0: Ist unter anderem das südfranzösische Departement Var. 600 bis 700 Menschen mussten evakuiert werden. Ein größerer Brand brach auch in der Nähe von Dijon aus. Wegen des Rauchs wurde die Bevölkerung aufgerufen, sich möglichst nicht draußen aufzuhalten und Türen und Fenster geschlossen zu halten. Auch in Spanien ist ein weiteres schweres Feuer ausgebrochen, in einem Nationalpark an der Grenze zu Portugal. Rund 950 Menschen aus 12 Ortschaften wurden in Sicherheit gebracht. Jetzt erwischt es auch BMW. Als letzter deutscher Autokonzern legen die Münchner ein großes Stellenabbauprogramm auf. Weltweit sollen rund 8000 Jobs wegfallen, erfuhr die Deutsche Presseagentur aus Unternehmenskreisen.
1: Wie viele der 8000 Stellen hier in Deutschland wegfallen, ist bislang nicht bekannt. Der Münchner Autobauer teilte mit, der Abbau soll über die natürliche Fluktuation und ein Abfindungsprogramm erfolgen. BMW leidet, wie auch die Konkurrenz, unter enormem Konkurrenz- und Preisdruck, vor allem durch chinesische Hersteller. Dazu kommen die US-Zölle und die Auswirkungen der Krise im Nahen Osten auf die weltweite Konjunktur. Diana Kramer, Nachrichtenredaktion.
0: Die Deutsche Bahn stellt heute ihre Halbjahresbilanz vor. Der bundeseigene Konzern fiel zuletzt nicht nur mit schwacher Pünktlichkeitsquote und maroder Infrastruktur auf, sondern auch mit schlechten Unternehmenszahlen. 2025 verzeichnete die Bahn unterm Strich einen Milliardenverlust. Operativ, also im Kerngeschäft, machte die Bahn wegen der stetig steigenden Zahl an Fahrgästen ein Plus von rund 300 Millionen Euro. Und das will man im laufenden Jahr verdoppeln.
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1: Ich bin Uli Reitinger. Deutschlands Verbraucher müssen sich nach dem Auslaufen des Tankrabatts auf höhere Teuerungsraten einstellen. Nach dem Rückgang auf 2,3% im Juni dürfte die Inflation im Juli laut Volkswirten gestiegen sein. Heute veröffentlicht das Statistische Bundesamt seine erste Schätzung. Die Bundesstatistiker veröffentlichen heute auch eine erste Schätzung zum Bruttoinlandsprodukt im Zeitraum April bis Juni. Der Iran-Krieg bremst die Erholung der Wirtschaft. Volkswirte rechnen fürs zweite Quartal trotzdem mit einem Mini-Plus von 0,1% zum Vorquartal. Der personelle Umbau in der Unionsfraktion und der Bundesregierung ist weitgehend abgeschlossen. Die Minister Warken, Linnemann und Bilger bekamen vom Bundespräsident Steinmeier ihre Ernennungsurkunden. Und die Unionsfraktion wählte Thorsten Frey mit mehr als 90% zu ihrem neuen Vorsitzenden. Kanzler Merz war nachher sichtbar zufrieden.
2: Dieser Herbst, der wird für uns sehr herausfordernd. Wir werden uns darauf vorbereiten müssen. Wir werden das tun. Die Reformen gehen weiter. Wir arbeiten daran. Und ich bin wirklich sehr zuversichtlich, dass aus dieser Fraktionssitzung heraus ein neuer Impuls kommt, eine neue Dynamik kommt.
1: Die neuen Minister sollen erst Anfang September vorm Bundestag vereidigt werden. Sie sind trotzdem jetzt schon im Amt. Von einer Hitzewelle und kräftigem Wind angeheizte Brände greifen in Südeuropa um sich und stellen Feuerwehrkräfte und die Bevölkerung vor eine extreme Herausforderung. In Frankreich konzentrieren sich die Einsatzkräfte darauf, das Wiederaufflammen der einigermaßen eingegrenzten Waldbrände zu verhindern.
3: Es ist enorm heiß in Westfrankreich. Die Temperaturen liegen bei bis zu 41 Grad, die Luft ist trocken und es windet. Die Feuerwehr bangt daher, dass der riesige Brand bei Bordeaux weiter um sich greifen könnte. Die Kräfte vor Ort sind weiter im Dauereinsatz. Mit dabei sind auch 40 Soldaten der Bundeswehr. Mit zwei Löschhubschraubern werfen sie immer wieder riesige Mengen Wasser über den Flammen ab. Sollte der Brand noch lange anhalten, könnten auch aus Deutschland noch länger Helfer vor Ort sein. Aus Bordeaux, Rachel Sommer.
1: Ein Airbus A350 hat bei einem Testflug einen neuen Langstreckenrekord aufgestellt. Die Maschine flog ohne Zwischenlandung mehr als 23.000 Kilometer von Melbourne nach Toulouse und war dabei 24 Stunden und 24 Minuten in der Luft. Der Flug gehört zum Ultralangstreckenprojekt der australischen Gesellschaft Qantas. Sie will ab Oktober 2027 erstmals nonstop von Sydney nach London fliegen.
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1: Ich bin Uli Reitinger. Nach dem Auslaufen des Tankrabatts dürfte die Inflation in Deutschland wieder gestiegen sein. Nach dem Rückgang auf 2,3% im Juni rechnen Volkswirte jetzt im Juli mit der Gegenbewegung. Heute veröffentlicht das Statistische Bundesamt eine erste Schätzung. Die Bundesstatistiker veröffentlichen heute auch eine erste Schätzung zum Bruttoinlandsprodukt im zweiten Quartal. Der Iran-Krieg bremst die Erholung der Wirtschaft. Volkswirte rechnen trotzdem mit einem Mini-Plus von 0,1% zum Vorquartal. Der Bundesgerichtshof in Karlsruhe entscheidet heute darüber, ob die Vergabe von Siegeln an Ärztinnen und Ärzte zulässig ist. Eine Zeitschrift zeichnete jahrelang Mediziner aus, die das Siegel dann als Werbung nutzen durften. Die Wettbewerbszentrale findet das irreführend.
2: In einem Sonderheft der Zeitschrift Fokus Gesundheit werden Ärztinnen und Ärzte als Top-Mediziner oder Fokus-Empfehlung ausgezeichnet. Die Wettbewerbszentrale hält die Siegel für irreführend, weil bei der Vergabe keine sachgerechten Kriterien zugrunde liegen würden. Das Frankfurter Oberlandesgericht sah das zuletzt aber anders und entschied, dem Durchschnittsverbraucher sei klar, dass die Bewertung von Ärzten vor allem subjektiv geprägt sei, weshalb sie die Siegel eher als Werbung und nicht als Prüfzeichen oder Gütesiegel verstehen. Aus Karlsruhe, Jacqueline Melcher.
1: Mit stellenweise fast 40 Grad steht Deutschland der heißeste Tag der aktuellen Hitzewelle bevor. Dazu drohen Sturm und sogar Orkanböen und örtlich starke Gewitter, eine explosive Mischung.
3: Hohe Temperaturen und schwüle Gewitterluft. Meteorologen sprechen von einer extrem starken Wärmebelastung. Vor allem Menschen mit Kreislaufproblemen leiden. Auch für ältere Menschen ist die Wetterlage gefährlich. Der Deutsche Wetterdienst empfiehlt, direkte Sonne nach Möglichkeit zu meiden, ausreichend Wasser zu trinken und die Innenräume kühl zu halten. Wer Abkühlung in Wäldern sucht, sollte den Rückweg antreten, sobald sich erste Gewitterboten ankündigen. Das gilt auch für schattige Bereiche unter Bäumen an Badeseen. Diana Kramer, Nachrichtenredaktion.
1: Die Deutsche Bahn hat Medienberichten zufolge im ersten Halbjahr 2026 schwarze Zahlen im Kernbereich geschrieben. Der bundeseigene Konzern habe mit seinem eigentlichen Hauptgeschäft ein Plus im dreistelligen Millionenbereich erzielt, das berichten Bild und Spiegel. Im ersten Halbjahr 2026 zählte die Bahn den Berichten zufolge rund 960 Millionen Fahrgäste. Das waren laut Bild 17 Millionen mehr als im Vorjahr und damit ein Rekord.
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0: Kurz vorm Sonnenaufgang nochmal der Vollmond mit Herbert Grönemeyer hier auf Radio 38 um 5 Uhr.
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2: Ich bin Uli Reitinger. Die Menschheit lebt ab heute über ihre Verhältnisse. Mit dem heutigen Tag sind die natürlichen Rohstoffe aufgebraucht, die die Erde innerhalb eines Jahres erneuern kann. Der sogenannte Erdüberlastungstag wird jährlich neu von der Organisation Global Footprint Network berechnet. In diesem Jahr liegt er 6 Tage später als 2025.
3: Die leichte Verschiebung in diesem Jahr lässt auf den ersten Blick vermuten, dass die Menschheit etwas nachhaltiger lebt. Laut WWF liegt der Grund aber in aktualisierten Daten. Anfang der 1970er Jahre lag der Erdüberlastungstag noch Ende Dezember. Seither ist er immer weiter nach vorne gerückt. Die Lücke zwischen dem hohen Ressourcenverbrauch der Menschheit und der Regenerationsfähigkeit der Erde wird also Jahr für Jahr größer. Um unseren tatsächlichen Bedarf zu decken, wären rechnerisch aktuell mehr als 1,7 Erden nötig. Diana Kramer, Nachrichtenredaktion.
2: In mehreren Regionen Frankreichs sind erneut Waldbrände ausgebrochen. Betroffen ist unter anderem das südfranzösische Departement Var. 600 bis 700 Menschen mussten evakuiert werden. Auch in Spanien ist ein weiteres schweres Feuer ausgebrochen. In einem Nationalpark an der Grenze zu Portugal. Rund 950 Menschen aus 12 Ortschaften wurden in Sicherheit gebracht. Das US-Militär hat neue Angriffe gegen den Iran begonnen. Die Attacken seien eine Antwort auf die versuchten iranischen Angriffe auf US-Streitkräfte im Nahen Osten, teilte das für die Region zuständige US-Kommando mit. Stunden zuvor hatte US-Präsident Trump bereits mit Vergeltung gedroht.
4: Dass der Iran wieder Angriffe startete, nachdem die USA offiziell eine Pause eingelegt hatten, zeigt eine neue Strategie Teherans, nicht länger nur zu reagieren. Die USA sind damit im Zugzwang, ebenfalls weiter zu bomben. Welche Ziele genau im Visier sind, wurde nicht preisgegeben. Vorige Nacht hatte das US-Militär gemeinsam mit Saudi-Arabien auch Verbündete des Irans im Irak angegriffen. Die Sorge vor einem eskalierenden Flächenbrand in der Region wird größer. Aus den USA, Tina Eck.
2: Nach dem Auslaufen des Tankrabatts dürfte die Inflation in Deutschland wieder gestiegen sein. Nach dem Rückgang um 2,3% im Juni rechnen Volkswirte jetzt mit der Gegenbewegung. Heute veröffentlicht das Statistische Bundesamt seine erste Schätzung.
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0: Um 5:02 haben wir noch keine Staus. Geblitzt wird in Braunschweig am Hohen Tore. Dann nochmal in Lehre an der Schunterbrücke. Den hat Frank gefunden. Frank, vielen Dank dafür. Gute Weiterfahrt, schöne Restwoche wünschen wir. In Wolfsburg kann es teuer werden auf der Heinrich-Nordhoff-Straße. Genauso in Grasleben auf der Magdeburger Straße und in Helmstedt auf der Henke. Straße. Dann zweimal in Meine auf der B4, in Peine auf der Wolthofer Straße und in Wartenstedt auf der Eisenhüttenstraße. Immer noch in Salda, Museumstraße und in Salzgitterbad auf der Engeroder Straße. Einmal in Bredelem auf der L515 und auch heute wieder auf der B4 zwischen Bad Harzburg und Torfhaus. Wer die mehr gesehen habt, mehr Blitzer oder Staus, dann macht's wie immer, ruft uns an oder schickt uns eine WhatsApp-Nachricht unter der 0800 einmal die 6 und dreimal die 38. Eine gute Fahrt wünschen wir euch.
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0: Am Donnerstagmorgen. Und wer im Juli 2026 nochmal was richtig Schönes erleben will, der muss sich sputen. Heute und morgen ist noch Zeit und dann sind wir schon wieder im August und gucken auf Weihnachten. Glaubst du es denn? Ja, bis dahin ist noch ein bisschen Zeit. Jetzt hören wir hier Benson Boom mit Sorry, I'm Here for Someone Else. Ich wünsche einen schönen guten Morgen.
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1: Starke Frau. Pink, All I Know So Far, hier auf Radio 38 um 5.21 Uhr. Von einer starken Frau zur nächsten starken Frau. Hier ist Lizzo. Bringt ein bisschen Saft mit. Juice.

0: All Saints sind das mit Pure Shores hier auf Radio 38 um eine Minute vor 5:30.
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0: 19 Grad haben wir gemessen in Wolfsburg am Kongresspark, 18 Grad in Edemissen am Pfarrhaus und 18 Grad in Goslar an der Kaiserpfalz. Ja, heute durchgehend Sonne bei bis zu 37 Grad. Erst am Abend ziehen so ein paar Gewitter wohl auf. Abkühlung bringen die aber nicht wirklich, denn die Nacht zeigt sich wieder wolkenlos. Das Ganze bei 18 bis 20 Grad.
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2: Ich bin Sarah Schild. Einen schönen guten Morgen. Bei einem Unfall in Salzgitter-Lebenstedt hat sich ein Auto überschlagen. Mehrere Menschen wurden verletzt. Ein 24-Jähriger hat am Dienstagmorgen möglicherweise eine rote Ampel übersehen, teilte die Polizei mit. Daraufhin ist er bei Rot in den Kreuzungsbereich an der Theodor-Heuss-Straße Hüttenring gefahren und rammte dabei den vorfahrtsberechtigten Wagen eines 45-Jährigen. Durch die Wucht des Aufpralls überschlug sich dessen Wagen. Der Fahrer und sein Mitfahrer wurden leicht verletzt. Beide Autos sind Totalschaden. Wie es tatsächlich zu dem Unfall gekommen ist, wird nun ermittelt. Rettungseinsatz an der neu gepflanzten Eichenallee in Wolfenbüttel. Die Stadt kämpft an der Halchdaschen Straße gegen einen Baumschädling. Daher sind jetzt weitere strikte Maßnahmen nötig, heißt es aus dem Rathaus. Paula Bayer aus der Radio 38 Aktuell Redaktion mit den Einzelheiten.
3: Allein im vergangenen Winter hatte die Stadtverwaltung über 150 neue Bäume gepflanzt, darunter eben auch die 36 Eichen an der Halchdaschen Straße. Der Eichensplintkäfer bedroht die noch schwachen Setzlinge jetzt allerdings. Und um zu verhindern, dass er komplett auf die neuen Bäume übergreift, muss ein Fachbetrieb die Stämme mit einem speziellen behördlich genehmigten Schutzmittel bestreichen. Da der Wirkstoff aufgetragen werden muss, werden Fußgänger gebeten, die frisch behandelten Bäume bis zu 48 Stunden nach dem Anstreichen nicht zu berühren. Vor Ort werden auch Warnschilder aufgestellt, die darauf aufmerksam machen sollen.
2: Die Gleisbauarbeiten im Lappwald werden in die Nacht verschoben. Der Grund: die Sommerhitze. Aktuell finden Arbeiten zwischen den Bahnübergängen Emmerstädter Straße und dem Pastorenweg statt, wie die Stadt Helmstedt mitteilt. Zum Abschluss der Sanierung richtet eine sogenannte Stopfmaschine das Gleis millimetergenau aus und verdichtet den Schotter. Ein Schotterpflug bringt das Schotterbett dann in Form. Da aber hohe Temperaturen erwartet werden und Gleisstopfarbeiten aus Sicherheitsgründen nicht bei Temperaturen ab 34 Grad durchgeführt werden dürfen, wird umdisponiert. Daher starten die Arbeiten nicht wie geplant morgen im Laufe des Tages, sondern schon morgens gegen 4.30 Uhr. Andere Termine waren laut Stadt nicht möglich, da die Baumaschinen so gut wie ausgebucht sind.
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0: Um 5:58. Bitte Vorsicht auf der A39 Salzgitter-Braunschweig. Zwischen Rüningen Süd und Rüningen Nord können sich in beide Richtungen noch Personen auf der Fahrbahn befinden. A39 Salzgitter-Braunschweig zwischen Rüningen Süd und Rüningen Nord. Größere Staus, wenn man nicht geblitzt wird. In Braunschweig am Hohen Tore, in Lehre an der Schunterbrücke und in Wolfsburg auf der Heinrich-Nordhoff-Straße. In Grasleben immer noch Magdeburger Straße, genauso in Helmstedt auf der Henke-Straße. Einmal in Meine auf der B4 und nochmal in Peine auf der Wolldorfer Straße. In Wartenstedt auf der Eisenhüttenstraße, in Wolfenbüttel auf der Adersheimer Straße und in Salda auf der Museumstraße. Einmal Salzgitterbad, Engeroder Straße, in Bredelem auf der L515 und auf der B4 zwischen Bad Harzburg und Torfhaus. Wenn ihr mehr gesehen habt, Blitzer oder Staus, ruft uns an oder schickt uns eine WhatsApp-Nachricht unter der 0800 1x6 und 3x38. Eine gute Fahrt wünschen wir euch.
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0: Und wenn man dem Internet so glauben kann, dann dürft ihr heute alle mal zu spät zur Arbeit kommen. Ja, heute ist wieder so ein komischer Feiertag. Man weiß immer gar nicht, wie die wirklich zustande gekommen. Dieser Feiertag, der ist vor 20 Jahren ausgerufen worden, scheinbar durch einen Blogger im Internet. Das ist der Zu-Spät-Komm-Tag. Den gibt es nur in Deutschland. Ja, gute Ausreden fürs Zu-Spät-Kommen wären dem Herren nach zum Beispiel, mein Fahrrad war zugeparkt oder im Aufzug, da stand für 6 Personen. Ich brauchte dann so ungefähr 30 Minuten, bis ich alle zusammen hatte. Also es gibt genug Ausreden, um zu spät zu kommen, aber Das machen wir mal lieber nicht, würde ich sagen. Ne? 5.33 Uhr haben wir es, 5.34 Uhr gerade, ganz genau, dass ihr auch pünktlich rauskommt. Und das natürlich immer begleitet von euren Lieblingssongs. Holly Humberstone wartet auf uns mit To Love Somebody. Ich wünsche einen schönen guten Morgen.
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0: Reality, Yannick Davy und Lost Frequencies, auch bekannter DJ. Zu einem richtig bekannten DJ kommen wir jetzt, hat was Neues draußen.
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0: Animals sind das. Mit Heatwaves hier auf Radio 38. Hitzewellen heißt das. Ja, Hitzewelle gibt's heute auch nochmal. Bis zu 37 Grad können drinnen sein. Ich glaube, da bleiben wir musikalisch auch mal so ein bisschen hitzewellentechnisch.
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0: Korn. Don't worry, hier auf Radio 38 um knapp 5 vor 6. Wir gehen gleich wieder zurück in die 80er Jahre und der Titel passt ganz gut. Wir hören kalte Tage, heiße Nächte. Passt ganz gut, aber ja, eher heiße Tage, heiße Nächte. Auch heute wird es wieder sehr heiß. Trotzdem gehen wir in unseren 80er Jahre Flashback mit Cold Days, Hot Nights, Moti Special in ja, weniger als einer halben Minute.
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0: Emoji Special. Und so heißt auch der Song Cold Days, Hot Nights hier auf Radio 38. Eine Minute vor sechs haben wir's.
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0: 18 Grad haben wir gemessen in Ewissen auf dem Spielplatz, nochmal 18 Grad in Werla-Borgdorf an der Johanneskirche und 18 Grad in Meinersen an der Okerbrücke. Ja, heute gibt's durchgehend Sonne bei bis zu 37 Grad. Ordentlich viel trinken, schön im Schatten bleiben heute. Erst am Abend ziehen wahrscheinlich so ein paar Gewitter auf. Abkühlungen bringen die aber auch nicht wirklich mit sich. Die Nacht zeigt sich wolkenlos und mild, das Ganze dann bei 18 bis 20 Grad.
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2: Ich bin Katrin Müller. Nach dem Ende des Tankrabatts müssen sich Verbraucherinnen und Verbraucher wieder auf höhere Teuerungsraten einstellen. Nach dem Rückgang auf 2,3% im Juni dürfte die Inflation im Juli nach Einschätzung von Volkswirten gestiegen sein. Heute veröffentlicht das Statistische Bundesamt eine erste Schätzung.
3: Die Energiepreise sind und bleiben hoch. Erst recht, nachdem die Senkung der Energiesteuer auf Benzin und Diesel um knapp 17 Cent pro Liter Ende Juni ausgelaufen ist. Das lässt zum Beispiel auch die Lebensmittelpreise steigen. Die Hersteller geben ihre Energiemehrkosten an uns Verbraucher weiter und wir merken das dann deutlich beim Supermarkteinkauf. Das Statistische Bundesamt gibt heute auch noch bekannt, wie sich die Wirtschaft im zweiten Quartal entwickelt hat. Experten rechnen mit einem Mini-Plus des Bruttoinlandsprodukts von 0,1% im Vergleich zum Vorquartal. Uli Reitinger, Nachrichtenredaktion.
2: Bundeskanzler Merz hat den größten Teil seines Personalumbaus abgeschlossen. Nach der heftigen Diskussion darüber will die Union nun den Blick nach vorn richten. Nach dem Rücktritt von Unionsfraktionschef Spahn hat die Unionsfraktion den bisherigen Kanzleramtschef Frey mit rund 92% zum neuen Vorsitzenden gewählt.
4: Vorher nannte Bundespräsident Steinmeier drei neue Minister. Merz zeigte sich trotz massiver Kritik, vor allem über die Art und Weise der Entlassung von Verkehrsminister Schnieder, zufrieden mit der Neuaufstellung von Regierung, Partei und Fraktion. Er erwartet sogar einen neuen Impuls, der ist aus Unionssicht auch nötig, zumal im Herbst drei wichtige Landtagswahlen anstehen. David Riemer, Nachrichtenredaktion.
2: Von einer Hitzewelle und kräftigem Wind angefachte Brände greifen in Südeuropa um sich und treiben zahlreiche Menschen aus ihren Häusern. In Frankreich, Spanien, Griechenland und der Türkei flammten neue Brände auf. Tausende weitere Menschen wurden in Sicherheit gebracht. Allerdings konnten in Frankreich und in Spanien, dort wo es gelungen war, die Flammen einzugrenzen, viele Betroffene in ihre Häuser zurückkehren. Die Menschen haben bereits heute die Rohstoffe aufgebraucht, die die Erde innerhalb eines Jahres erneuern kann. Den sogenannten Erdüberlastungstag berechnet die Organisation Global Footprint Network jedes Jahr aufs Neue. Ab diesem Datum lebt die Menschheit ökologisch betrachtet auf Pump. Um den tatsächlichen Bedarf der Menschen zu decken, wären rechnerisch 1,73 Erden nötig.
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0: Um 6:02 haben wir keine Staus. Geblitzt wird in Braunschweig am Hohen Tore, in Lehre an der Schunterbrücke und in Wolfsburg auf der Heinrich-Nordhoff-Straße. In Grasleben immer noch Magdeburger Straße, genauso in Helmstedt auf der Henke-Straße und in Peine auf der Wolthofer Straße. Dann in Wartenstedt, Eisenhüttenstraße, in Wolfenbüttel auf der Adersheimer Straße und in Salda auf der Museumstraße. In Salzgitter-Bad kann es teuer werden auf der Enge-Rodorf Straße, genauso in Bredelem auf der L515 und nochmal auf der B4 zwischen Bad Harzburg und Torfhaus. Ihr kennt das Spiel, wenn ihr mehr gesehen habt, mehr Blitzer oder auch einen Stau, dann ruft uns an oder schickt uns eine WhatsApp-Nachricht. Unsere Nummer ist die 0800 1x6 und 3x die 38. Eine gute Fahrt wünschen wir euch.
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0: Und auch heute am Donnerstag haben wir natürlich wieder ein bisschen Wissen to go für euch dabei. Heute geht's mal um gutes Benehmen und zwar im Internet. Was genau gefragt wurde, erfahrt ihr hier nach nur zwei Songs. Jetzt benimmt sich sehr gut Teddy Swims, Mr. Know-It-All. Ich wünsche einen schönen guten Morgen.
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0: Jasmine Archer mit Sleeping Satellite ist das hier auf Radio 38 um 11 Minuten nach 6. Wir haben eine Mail bekommen aus Geppertshagen von Konstanze. Und Konstanze fragt uns, was das Wort Netiquette oder Netiquette eigentlich bedeutet. Ja, Konstanze, ich habe mich schlau gemacht, was rausgefunden. Der ist für dich.
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0: Bei der Bezeichnung Netiquette handelt es sich um ein zusammengesetztes Wort. Das setzt sich zusammen aus den Worten Net für Internet und dem Wort Etikette. Unter einer Etikette werden Benimmregeln für ein bestimmtes Verhalten festgelegt. Eine Netiquette legt Regeln für das soziale Verhalten im Internet fest, zum Beispiel für ein gesellschaftliches Untereinander in Foren, Kommentarsektionen und so weiter. Durch die Anonymität im Internet liegt die Hemmschwelle bei vielen Online-Usern aber deutlich niedriger als in der realen Welt und so sind Verstöße gegen die Regeln der Netiquette leider immer wieder zu beobachten. Habt ihr auch eine Frage an unsere Wissen2Go-Redaktion? Schreibt uns eine Mail an redaktion@radio38.de.

0: Olli Möse und Flo Rida mit Troublemaker hier auf Radio 38 um 17:45. Wir schauen mal aufs Thermometer und die Straßen. Mit rund 18 Grad sind wir derzeit unterwegs. Heute gibt es durchgehend Sonne bei bis zu 37 Grad. Erst am Abend ziehen wohl ein paar Gewitter auf. Abkühlung bringen die aber nicht wirklich mit sich. Die Nacht zeigt sich wolkenlos und mild bei 18 bis 20 Grad. Auf den Straßen sieht's gut aus. Keine größeren Staus. Geblitzt wird in Braunschweig am Hohen Tore, in Lehre an der Schunterbrücke und in Wolfsburg auf der Heinrich-Nordhoff-Straße. In Grasleben immer noch Magdeburger Straße, in Helmstedt auf der Henke-Straße und in Peine auf der Wolthorfer Straße. Dann in Wartenstedt, Eisenhüttenstraße und in Wolfenbüttel auf der Adersheimer Straße. Einmal in Salda auf der Museumstraße, dann nochmal Salzgitterbad, Engeroder Straße. In Bredelem kann es toll werden auf der L515 und der letzte steht auf der B4 zwischen Bad Harzburg und Torfhaus. Wenn ihr mehr gesehen habt, Blitzer oder Staus, ruft uns an oder schickt uns eine WhatsApp-Nachricht unter der 0800 1x6 und 3x38. Eine gute Fahrt in den Donnerstag wünschen wir euch jetzt mit was ganz lecker Neuem.
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0: Milky Chance Synchronize hier auf Radio 38 um 6.23 Uhr. Ungewöhnlicher Rettungseinsatz in Wolfenbüttel. An der neu gepflanzten Eichnerlehe kämpft die Stadt an der Halchterschen Straße gegen einen Baumschädling. Was genau da los ist und weitere Neuigkeiten gibt's hier in rund 6 Minuten in unseren Regionalnachrichten.
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0: Das sind natürlich Coldplay Viva La Vida hier auf Radio 38 um 7:01.
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0: 18 Grad haben wir gemessen in Adenbüttel an der Freiwilligen Feuerwehr, nochmal 18 Grad in Rautheim an der St. Ägidienkirche und 18 Grad in Wenschott an der Grundschule. Ja, heute wird es nochmal richtig heiß. Bis zu 37 Grad sind drin. Durchgehend Sonne gibt's dazu. Erst am Abend ziehen wohl ein paar Gewitter auf. Abkühlung bringen die dann aber nicht wirklich mit sich. Die Nacht zeigt sich wolkenlos und bleibt mild bei 18 bis 20 Grad.
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2: Ich bin Sarah Schild. Einen schönen guten Morgen. Bei einem Unfall in Salzgitter-Lebenstedt hat sich ein Auto überschlagen. Mehrere Menschen wurden verletzt. Ein 24-Jähriger hat am Dienstagmorgen möglicherweise eine rote Ampel übersehen, teilte die Polizei mit. Daraufhin ist er bei Rot in den Kreuzungsbereich an der Theodor-Heuss-Straße Hüttenring gefahren und rammte dabei den vorfahrtsberechtigten Wagen eines 45-Jährigen. Durch die Wucht des Aufpralls überschlug sich dessen Wagen. Der Fahrer und sein Mitfahrer wurden leicht verletzt. Beide Autos sind Totalschaden. Wie es tatsächlich zu dem Unfall gekommen ist, wird nun ermittelt. Rettungseinsatz an der neu gepflanzten Eichenallee in Wolfenbüttel. Die Stadt kämpft an der Halchdaschen Straße gegen einen Baumschädling. Daher sind jetzt weitere strikte Maßnahmen nötig, heißt es aus dem Rathaus. Paula Bayer aus der Radio 38 Aktuell Redaktion mit den Einzelheiten.
3: Allein im vergangenen Winter hatte die Stadtverwaltung über 150 neue Bäume gepflanzt, darunter eben auch die 36 Eichen an der Halchdaschen Straße. Der Eichensplintkäfer bedroht die noch schwachen Setzlinge jetzt allerdings. Und um zu verhindern, dass er komplett auf die neuen Bäume übergreift, muss ein Fachbetrieb die Stämme mit einem speziellen behördlich genehmigten Schutzmittel bestreichen. Da der Wirkstoff aufgetragen werden muss, werden Fußgänger gebeten, die frisch behandelten Bäume bis zu 48 Stunden nach dem Anstreichen nicht zu berühren. Vor Ort werden auch Warnschilder aufgestellt, die darauf aufmerksam machen sollen.
2: Die Gleisbauarbeiten im Lappwald werden in die Nacht verschoben. Der Grund: die Sommerhitze. Aktuell finden Arbeiten zwischen den Bahnübergängen Emmerstädter Straße und dem Pastorenweg statt, wie die Stadt Helmstedt mitteilt. Zum Abschluss der Sanierung richtet eine sogenannte Stopfmaschine das Gleis millimetergenau aus und verdichtet den Schotter. Ein Schotterpflug bringt das Schotterbett dann in Form. Da aber hohe Temperaturen erwartet werden und Gleisstopfarbeiten aus Sicherheitsgründen nicht bei Temperaturen ab 34 Grad durchgeführt werden dürfen, wird umdisponiert. Daher starten die Arbeiten nicht wie geplant morgen im Laufe des Tages, sondern schon morgens gegen 4.30 Uhr. Andere Termine waren laut Stadt nicht möglich, da die Baumaschinen so gut wie ausgebucht sind.
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0: Um 7:02 haben wir keine Staus. Geblitzt wird in Braunschweig am Hohen Tore, in Lehre an der Schunterbrücke und in Wolfsburg auf der Heinrich-Nordhoff-Straße, in Grasleben auf der Magdeburger Straße und in Helmstedt auf der Henke-Straße. Bitte recht freundlich in Peine auf der Woldorfer Straße, in Wartenstedt auf der Eisenhüttenstraße und in Wolfenbüttel auf der Adersheimer Straße. Dann nochmal Salda, Museumstraße und Salzgitterbad auf der Engerodeer Straße. In Bredelem stehen sie auf der L515 und auch heute wieder B4 zwischen Bad Harzburg und Torfhaus. Wenn ihr mehr gesehen habt, Blitzer oder Staus, ruft uns an oder schickt uns eine WhatsApp-Nachricht unter der 0800 1x6 und 3x38. Eine gute Fahrt wünschen wir euch.
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0: Und eben gerade haben wir schon schön Coldplay gehört mit Viva la Vida. Und da wir heute nochmal so richtig lateinamerikanische Temperaturen bekommen, den Sommer richtig mitnehmen, gibt's jetzt nochmal La Vida. Und zwar Livin' La Vida. Und zwar Loca. Aber sowas von Ricky Martin. Ich wünsche einen schönen guten Morgen.
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Shannon mit Whisper hier auf Radio 38 um 6.47 Uhr. Und vom Frühstückstisch aus geht's jetzt hier direkt an die Bar zusammen mit Shabuzi, a Bar Song.

0: Das sind David Guetta und Sia mit Let's Love hier auf Radio 38 um 6.53 Uhr. Wir gehen gleich zurück in die 80er Jahre mit unserem 80er Flashback und hören eine richtig gute Nummer von Billy Joel, We Didn't Start the Fire. Das Ganze in weniger als 3 Minuten.
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0: wunderbare Persiflage von Otto Walkes. Wir haben Grund zum Feiern. Billy Joel, we didn't start the fire, hier auf Radio 38. 7 Uhr haben wir's.
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0: 19 Grad haben wir gemessen in Vordorf beim TSV, nochmal 19 Grad in Wipshausen an der Kieskuhle und 21 Grad in Heuersdorf am Schützenverein. Ja, heute durchgehend Sonne bei bis zu 37 Grad. Erst am Abend, da ziehen ein paar Gewitter wahrscheinlich auf. Abkühlung bringen die aber nicht wirklich mit sich. Die Nacht zeigt sich wolkenlos und mild bei 18 bis 20 Grad.
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2: Ich bin Katrin Müller. Deutschlands Verbraucherinnen und Verbraucher müssen sich nach dem Auslaufen des Tankrabatts auf höhere Teuerungsraten einstellen. Nach dem Rückgang auf 2,3% im Juni dürfte die Inflation im Juli laut Volkswirten gestiegen sein. Heute veröffentlicht das Statistische Bundesamt eine erste Schätzung und auch aktuelle Zahlen zum Bruttoinlandsprodukt. Trotz der Krisen rechnen Volkswirte für das zweite Quartal noch mit einem Mini-Plus von 0,1% im Vergleich zum Vorquartal. Das US-Militär hat nach eigenen Angaben seine Angriffswelle gegen Ziele im Iran erfolgreich beendet. Das teilte das US-Regionalkommando CENTCOM auf der Plattform X mit. Die schwere Angriffswelle sei eine Antwort auf die am Vortag versuchten Raketenangriffe des Irans auf US-Truppen in der Region, hieß es.
3: Dass der Iran wieder Angriffe startete, nachdem die USA offiziell eine Pause eingelegt hatten, zeigt eine neue Strategie Teherans, nicht länger nur zu reagieren. Die USA sind damit im Zugzwang, ebenfalls weiter zu bomben. Vorige Nacht hatte das US-Militär gemeinsam mit Saudi-Arabien auch Verbündete des Irans im Irak angegriffen. Die Sorge vor einem eskalierenden Flächenbrand in der Region wird größer. Aus den USA, Tina Eck.
2: Die Menschheit lebt ab heute über ihre Verhältnisse. Mit dem heutigen Tag sind die natürlichen Rohstoffe aufgebraucht, die die Erde innerhalb eines Jahres erneuern kann. Der sogenannte Erdüberlastungstag wird jährlich neu von der Organisation Global Footprint Network berechnet. In diesem Jahr liegt er 6 Tage später als 2025.
4: Die leichte Verschiebung in diesem Jahr lässt auf den ersten Blick vermuten, dass die Menschheit etwas nachhaltiger lebt. Laut WWF liegt der Grund aber in aktualisierten Daten. Anfang der 1970er Jahre lag der Erdüberlastungstag noch Ende Dezember. Seither ist er immer weiter nach vorne gerückt. Um unseren tatsächlichen Bedarf zu decken, wären rechnerisch aktuell mehr als 1,7 Erden nötig. Diana Kramer, Nachrichtenredaktion.
2: Blitze haben 2025 in Deutschland deutlich weniger Schäden angerichtet. Der Gesamtverband der deutschen Versicherungswirtschaft hat im vergangenen Jahr 180.000 versicherte Schäden gezählt, 40.000 weniger als im Vorjahr. Der Rückgang der Fälle sorgte auch für eine geringere Schadenssumme. Insgesamt zahlten die Versicherer 310 Millionen Euro, 30 Millionen weniger als im Vorjahr.
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0: Um 7:03 haben wir keine Staus. Geblitzt wird in Braunschweig am Hohen Tore, in Lehre an der Schunterbrücke und in Wolfsburg auf der Heinrich-Nordhoff-Straße. In Grasleben, Magdeburger Straße und in Helmstedt auf der Henke-Straße. Dann in Peine auf der Wolthorfer Straße und in Wartenstedt auf der Eisenhüttenstraße. In Wolfenbüttel könnte es teuer werden auf der Adersheimer Straße, genauso in Salda auf der Museumstraße und Salzgitter-Bad Engeroder Straße. In Bredelem immer noch auf der L515 und auch auf der B4 zwischen Bad Harzburg und Torfhaus. Wenn ihr mehr gesehen habt, mehr Blitzer oder auch Staus, macht's wie immer, ruft uns an oder schickt uns eine WhatsApp-Nachricht unter der 0800 1x6 und 3x38. Eine gute Fahrt wünschen wir euch.
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0: Am Donnerstag, vorletzter Tag im Juli, nochmal bei 37 Grad heute. Ja, ziemlich heiß wird's und wenn's so heiß ist, dann gibt's auch gerne mal ein Gewitter und es könnte gut sein, dass heute Abend, ja, das ist ein bisschen kracht über der Region. Und es gibt Gewittermythen, die halten sich Jahre über Jahre immer wacker und die schauen wir uns heute mal genau an, welche davon nun wirklich stimmen und welche denn nicht. Das Ganze hier nach nur 2 Songs, jetzt gibt's Ronan Keating mit Loving Each Day. Ich wünsche einen schönen Donnerstag.
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0: Turnpo City mit Self-Aware hier auf Radio 38 um 11 Minuten nach 7. Ja, heute tagsüber erstmal richtig schön viel Sonne, Hitze mit Werten um die 37 Grad, aber am Abend, da kann es dann örtlich gewittern und ja, in den nächsten Wochen müssen wir wahrscheinlich immer mal wieder mit dem einen oder anderen Gewitter rechnen und Gewitter sind teilweise schön anzusehen, sehr beeindruckend, aber auch nicht ganz ungefährlich und es gibt einige Mythen rund um dieses Naturphänomen Gewitter. Gewitter? Marie aus unserem Radio 38 Team hat sich diese Gewittermythen mal ein bisschen genauer angesehen.
1: Eichen sollst du weichen, Buchen sollst du suchen.
2: Viele haben diesen Spruch sicher schon gehört und der ist so halb richtig. Denn bisher hat man wohl nur wenige Buchen gefunden, in die ein Blitz eingeschlagen hat. Generell sollte man sich bei einem Gewitter aber nie unter einen Baum stellen.
1: Darf man während eines Gewitters telefonieren?
2: Mit dem Handy oder schnurlosen Telefon ist das kein Problem. Wer jedoch noch ein Telefon mit Schnur zu Hause hat, sollte während des Gewitters das Telefonieren lieber lassen, sofern das Haus kein Blitzschutzsystem hat.
1: Wird Milch bei Gewitter sauer?
2: Das ist ein Mythos, der sich hartnäckig hält. Aus gutem Grund, denn er stimmt. Zumindest teilweise. Bei Gewitter wird Milch schneller sauer. Das hat allerdings nichts mit elektrischen Ladungen oder Druckunterschieden zu tun, sondern einfach mit feuchtwarmen Luftmassen, die bei Gewitter häufiger auftreten. Diese sind nämlich das bevorzugte Klima von Milchsäurebakterien. Vor der Erfindung des Kühlschranks schlug Milch bei Gewitterneigung also tatsächlich eher um.
1: Stimmt es, dass man bei einem Gewitter davonhüpfen sollte?
2: Im Ernstfall raten Experten dazu, vor einem Gewitter wegzuhüpfen und nicht zu laufen. Das klingt verrückt, hat aber eine logische Erklärung. Blitze breiten sich von der Einschlagstelle kreisförmig aus und die Spannung fällt mit der Entfernung von der Einschlagstelle immer weiter ab. Wenn beide Beine auseinanderstehen, weil man zum Beispiel gerade einen Schritt macht, gibt es einen Spannungsunterschied zwischen den beiden Füßen und dann kann der Strom durch den Körper fließen. Deswegen sollte man die Füße eng beieinander halten und eben hüpfen. Aus dem gleichen Grund sollte man sich nicht flach auf dem Boden legen oder im Wasser aufhalten. Und noch ein Gewitterfakt zum Abschluss. Für das Auftreten eines Gewitters kann man üblicherweise weder den genauen Ort noch die genaue Uhrzeit vorhersagen. Das liegt daran, dass Gewitter wie kochendes Wasser auf dem Herd sind. Man weiß, dass Blasen aufsteigen, aber nicht genau wo. Jedoch kann angegeben werden, wie hoch die Wahrscheinlichkeit für ein Gewitter ist.
0: Ja, dann vielen Dank dafür, Marie. Ja, das nächste Gewitter kommt bestimmt. Und jetzt wissen wir zumindest, welche Mythen wirklich stimmen und welche nicht. Also lieber nicht unter den nächsten Baum flüchten. Das Handy kann man aber ganz entspannt benutzen. Und wenn es richtig blitzt und donnert, gilt natürlich vor allem, Sicherheit geht vor. Also raus aus dem Wasser, Chantal. Ist Bescheid. Ihr hört Radio 38. Wir sind die Region und ja, vom Gewitter aus dem Himmel gehen wir jetzt noch weiter ins Universum. You are the universe, the brand new heavies. Ich wünsche einen schönen Donnerstag.

Chris Rea. Yeah, I can hear a heartbeat. The sound of you is so sweet. Hier auf Radio 38 um 7 Uhr und 21 Minuten. Wir schauen mal kurz aufs Thermometer und auf die Straßen. Mit rund 20 Grad sind wir derzeit unterwegs, aber da kommt noch eine Schippe drauf heute. 37 Grad sind drin, durchgehend Sonne gibt's dazu. Erst am Abend, da können so ein paar örtliche Gewitter aufziehen. Abkühlung bringen die aber nicht wirklich mit sich. Die Nacht zeigt sich wolkenlos und mild bei 18 bis 20 Grad. Staus sehen wir derzeit nicht, geblitzt wird aber. In Braunschweig am Hohen Tore, in Lehre an der Schunterbrücke und in Wolfsburg auf der Heinrich-Nordhoff-Straße. Einmal Grasleben, Magdeburger Straße, dann in Helmstedt auf der Henke-Straße und in Peine auf der Woltorfer Straße. Auf der B65 zwischen Dungelbeck und Schmedenstedt könnte es teuer werden. Genauso in Wartenstedt auf der Eisenhüttenstraße und in Wolfenbüttel auf der Adersheimer Straße. Einmal Salda, Museumstraße, in Salzgitter-Bad auf der Enge-Roder Straße, in Bredelem auf der L515 und nochmal B4 zwischen Bad Harzburg und Torfhaus. Wenn ihr mehr gesehen habt, mehr Blitzer oder Staus, dann ruft uns an oder schickt uns eine WhatsApp-Nachricht unter der 0800 1x6 und 3x38. Eine gute Fahrt wünschen wir euch jetzt mit Ray. Where's my husband? Schönen Donnerstag. Hey!

0: Um 7:35. Ja, 37 Grad sind heute drin, Hitzewelle ist nochmal angesagt und die trockenen und warmen Tage, die hinterlassen natürlich Spuren, auch bei uns in der Region. Die Wasserspeicher im Harz sind so wenig gefüllt wie schon lange nicht mehr. Ob das wirklich ein Problem ist oder nicht und was sonst in der Region so Neues passiert ist, das erfahrt ihr hier in rund 5 Minuten in unseren Regionalnachrichten.
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0: Kollege Orwell und Kool Savas, Is It Love, um 7:30.
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0: 22 Grad haben wir gemessen in Krammer an der St. Andreaskirche, 22 Grad in Järstedt bei der TSG und 19 Grad in Blumenhagen an der Mühle. Durchgehend Sonne gibt's heute, 37 Grad stehen wahrscheinlich auf dem Thermometer heute am Mittag. Erst am Abend ziehen dann ein paar Gewitterwolken auf, Abkühlung bringen die aber nicht wirklich mit sich. Die Nacht zeigt sich wolkenlos und mild bei 18 bis 20 Grad.
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2: Ich bin Sarah Schild. Einen schönen guten Morgen. Eskalation vor einem Vereinsheim in Föhrum. Auf dem Vorplatz einer Kleingartenkolonie am Hainwaldweg sind am Dienstagabend mehrere Menschen aneinander geraten. Laut Polizei bestand die Gruppe aus überwiegend minderjährigen Jugendlichen und Mitgliedern eines Vereins, die aber alle nicht im Zusammenhang mit dem Kleingartenverein stehen. Der Streit soll bereits an einem anderen Ort begonnen haben und schaukelte sich dann vor dem Vereinsheim hoch. Mindestens zwei Männer wurden dabei von den Jugendlichen attackiert und verletzt. Ob dabei auch Schlag- oder Stichwerkzeuge genutzt wurden, ist nicht klar und wird ermittelt. Die Polizei sucht nach Zeugen. Wer am Dienstagabend etwas gegen 21.15 Uhr im Hainwaldweg beobachtet hat, meldet sich bitte bei der Polizei Peine. Die trockenen und warmen Tage hinterlassen Spuren in der Region. Die Wasserspeicher im Harz sind so wenig gefüllt wie schon lange nicht mehr. Ein Grund zur Panik sei das allerdings noch nicht, so die Harzwasserwerke. Paula Bayer aus der Radio 38 Aktuell Redaktion mit den Einzelheiten.
3: Die Talsperren sind derzeit im Schnitt zu 63% gefüllt. Das sind 12 Prozentpunkte weniger als zu dieser Jahreszeit eigentlich üblich. Besonders auffällig zeigt sich da die Oka-Talsperre. Die ist nur noch zu 32% gefüllt. Das sei ein Negativrekord für Ende Juli. Die Trinkwasserversorgung sei allerdings nicht gefährdet, heißt es. Zudem geben die Talsperren weiterhin durchgehend Wasser an nachgelagerte Flüsse wie Oka, Innerste und Leine ab, um die empfindlichen Ökosysteme in der Natur zu schützen. Der NABU fordert aufgrund der Notlage eine schnellere Renaturierung von Mooren und Flusslandschaften, damit künftiger Regen in der Region besser gespeichert werden kann.
2: Die Arbeiten an der Ortsdurchfahrt Königslutter im Zuge der B1 gehen heute in den zweiten Bauabschnitt. Wie die Niedersächsische Landesbehörde für Straßenbau und Verkehr mitteilt, gilt deswegen eine Vollsperrung zwischen den Kreuzungen mit der Bahnhofstraße und der Westernstraße. Die Bahnhofstraße wird im Kreuzungsbereich mit der Straße an der Stadtmauer jeweils zur Sackgasse. Die Einmündung der B1 mit der L290 ist wieder frei. Die kompletten Bauarbeiten dauern voraussichtlich bis Mitte Juli 2027. Der Durchgangsverkehr, der aus Osten kommt, wird so lange über Ochsendorf, Scheppau und Bornum zurück zur B1 geleitet, in Gegenrichtung umgekehrt.
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0: Um 7:58 haben wir keine Staus. Geblitzt wird in Braunschweig am Hohen Tore, in Lehre an der Schunterbrücke, dann in Wolfsburg, Heinrich-Nordhoff-Straße und Berliner Ring am Schillerteich. Einer in Grasleben auf der Magdeburger Straße und einmal in Helmstedt auf der Henke-Straße. Dann in Peine, Woltdorfer Straße und ein Stück weiter auf der B65 zwischen Dungelbeck und Schmedenstedt. Einmal Wartenstedt, Eisenhüttenstraße, in Salzgitter stehen sie in Saldau auf der Museumstraße und in Badofer Engeroder Straße. Einer auf der L515 in Bredelem und nochmal B4 zwischen Bad Harzburg und Torfhaus. Wenn ihr mehr gesehen habt, Blitzer oder Staus, ruft uns an oder schickt uns eine WhatsApp-Nachricht unter der 0800 1x6 und 3x38. Eine gute Fahrt wünschen wir euch.
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0: Am Donnerstag und sag mir, was du willst. Das Leben und die Welt ist schon schöner mit so ein bisschen Sonnenschein und guter Musik. Da haben wir es heute gut getroffen. Hier spielen Fastboy mit Beautiful Life und das passt doch. Schönen Donnerstag.
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Mark Ronson und Bruno Mars mit Uptown Funk hier auf Radio 38 um 7.47 Uhr. Und wir bleiben gleich im gute Laune Flow, würde ich sagen. Jetzt mit Jason Derulo und Acapulco.

0: Calvin Harris, Justin Timberlake, Halsey und Pharrell Williams mit Stay With Me hier auf Radio 38. Ja, Stay With Me, bleibt bei mir, bleibt ihr auch bei mir, denn wir gehen gleich zurück in die 80er Jahre mit unserem 80er Jahre Flashback und hören Roxette mit Dangerous in rund anderthalb Minuten.
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0: Dangerous von Roxette hier auf Radio 38 um eine Minute vor 8.
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0: 22 Grad haben wir gemessen in Kleinschöppenstedt am Vereinsheim, nochmal 22 Grad in Immenrode am Mütterzentrum und 23 Grad in Steinbrück an der Burg. Heute wieder durchgehend Sonne bei bis zu 37 Grad. Erst am Abend ziehen wohl ein paar Gewitter auf. Abkühlung bringen die aber nicht wirklich mit sich. Die Nacht zeigt sich wolkenlos und mild bei 18 bis 20 Grad. Und der Radio 38 Wettertrend zeigt morgen auch wieder viel Sonne, nur vereinzelt mal eine Wolke. 29 Grad sind morgen wieder drin. Mit Regen ist wohl auch erst, wenn dann, am Abend zu rechnen. Samstag ein angenehmer Mix aus Sonne und Wolken. Nach Regen sieht es da bisher nicht aus. Das Ganze bei rund 25 Grad am Tage.
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2: Ich bin Katrin Müller. Nach dem Ende des Tankrabatts müssen sich Verbraucherinnen und Verbraucher wieder auf höhere Teuerungsraten einstellen. Nach dem Rückgang auf 2,3% im Juni dürfte die Inflation

0: Im Juli nach Einschätzung von Volkswirten gestiegen sein. Heute veröffentlicht das Statistische Bundesamt eine erste Schätzung.
1: Die Energiepreise sind und bleiben hoch. Erst recht, nachdem die Senkung der Energiesteuer auf Benzin und Diesel um knapp 17 Cent pro Liter Ende Juni ausgelaufen ist. Das lässt zum Beispiel auch die Lebensmittelpreise steigen. Die Hersteller geben ihre Energiemehrkosten an uns Verbraucher weiter und wir merken das dann deutlich beim Supermarkteinkauf. Das Statistische Bundesamt gibt heute auch noch bekannt, wie sich die Wirtschaft im zweiten Quartal entwickelt hat. Experten rechnen mit einem Mini-Plus des Bruttoinlandsprodukts von 0,1% im Vergleich zum Vorquartal. Uli Reitinger, Nachrichtenredaktion.
0: Zu trocken, zu heiß, zu sonnig. Der Juli ist nach vorläufigen Angaben des Deutschen Wetterdienstes der fünfte Monat in Folge, der deutlich sonniger ausfällt als im vierteljährigen Mittel.
2: Während sich Sonnenanbeter, Eisverkäufer und Freibäder freuen, ächzen die Städte in Deutschland unter der Hitze. Auch im Juli war es laut Wetterdienst ungewöhnlich heiß und es gab viel zu wenig Regen für die Jahreszeit. Gerade heute erwarten die Wetterfrösche wieder Spitzenwerte in der aktuellen Hitzewelle. Dennoch wird das Thema Hitze in den Kommunen immer dringlicher. Nötig seien Milliardensummen für Klimaschutzkonzepte, heißt es vom Deutschen Städtetag. Tanja Wagner, Nachrichtenredaktion.
0: Von einer Hitzewelle und kräftigem Wind angefachte Brände greifen in Südeuropa um sich und treiben zahlreiche Menschen aus ihren Häusern. In Frankreich, Spanien, Griechenland und der Türkei flammten neue Brände auf. Tausende weitere Menschen wurden in Sicherheit gebracht. Allerdings konnten in Frankreich und in Spanien, dort wo es gelungen war, die Flammen einzugrenzen, viele Betroffene in ihre Häuser zurückkehren. Die Deutsche Bahn hat Medienberichten zufolge im ersten Halbjahr 2026 schwarze Zahlen im Kernbereich geschrieben. Der bundeseigene Konzern habe mit seinem eigentlichen Hauptgeschäft im Zeitraum von Januar bis Juni ein Plus im dreistelligen Millionenbereich erzielt, berichten Bild und Spiegel. Die Bahn will die Halbjahresbilanz heute offiziell vorstellen.
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4: Um 8:02 habt ihr weitestgehend freie Fahrt. Keine Staus. Geblitzt wird in Braunschweig am Hohen Tore, in Lehre an der Schunterbrücke und nochmal in Wolfsburg Heinrich-Nordhoff-Straße sowie zweimal auf dem Berliner Ring am Schiller. In Grasleben stehen sie auf der Magdeburger Straße, in Helmstedt auf der Henke-Straße und in Peine auf der Wolltorfer Straße. Einmal B65 zwischen Dungelbeck und Schmedenstedt, dann in Wartenstedt, Eisenhüttenstraße, in Salda auf der Museumstraße und in Salzgitterbad auf der Engeroder Straße. In Bredelem könnte es teuer werden auf der L515 und auf der B4 stehen sie zwischen Bad Harzburg und Torfhaus. Wenn ihr mehr gesehen habt, Blitzer oder Staus, immer gerne hier anrufen oder uns eine WhatsApp-Nachricht schicken unter der 0800 1x6 und 3x38. Eine gute Fahrt wünschen wir euch.
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4: Am Donnerstag, 30. Juli, heute wieder mal mit 37 Grad sind wir unterwegs. Ja, am Abend vielleicht dann aber auch ein paar Gewitter. Und ich habe es gerade erst meiner Tochter erzählt, dass ihre Urgroßoma damals bei Gewitter tatsächlich auch mal alle Stecker rausgezogen hat und sich dann in der Besenkammer verkrochen hat. Ja, einen schönen Gruß an die Urgroßoma. Ja, wir müssen uns nicht in der Besenkammer verkriechen, glaube ich zumindest. Denn es gibt so ein paar Gewittermythen, die halten sich bis heute. Eichen sollst du suchen und buchen oder irgendwie sowas, ne? Das gucken wir uns mal lieber nochmal an, falls es heute Abend dann wirklich noch ein bisschen kracht. Jetzt kracht hier Robin Schulz zusammen mit Tom Walker. Sun Will Shine. Und das stimmt ja auch wieder. Schönen Donnerstag.
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0: Sex on Faithless, New Religion, hier auf Radio 38 um 10 nach 8. Ja, heute Abend soll es wahrscheinlich gewittern über der Region, aber wenn es heute nicht gewittert, in den nächsten Wochen müssen wir wahrscheinlich das ein oder andere Gewitter noch mitnehmen. Und wie es so ist, Gewitter sind schön anzusehen, sind sehr beeindruckend, aber auch nicht ganz ungefährlich. Und es gibt einige Mythen rund um das Naturphänomen Gewitter und diese Mythen, die halten sich teilweise recht wacker. Marie aus unserem Radio 38-Team hat sich die mal ein bisschen genauer angesehen.
1: Eichen sollst du weichen, Buchen sollst du suchen.
2: Viele haben diesen Spruch sicher schon gehört. Und der ist so halb richtig. Denn bisher hat man wohl nur wenige Buchen gefunden, in die ein Blitz eingeschlagen hat. Generell sollte man sich bei einem Gewitter aber nie unter einen Baum stellen.
1: Darf man während eines Gewitters telefonieren?
2: Mit dem Handy oder schnurlosen Telefon ist das kein Problem. Wer jedoch noch ein Telefon mit Schnur zu Hause hat, sollte während des Gewitters das Telefonieren lieber lassen, sofern das Haus kein Blitzschutzsystem hat.
1: Wird Milch bei Gewitter sauer?
2: Das ist ein Mythos, der sich hartnäckig hält. Aus gutem Grund, denn er stimmt. Zumindest teilweise. Bei Gewitter wird Milch schneller sauer. Das hat allerdings nichts mit elektrischen Ladungen oder Druckunterschieden zu tun, sondern einfach mit feuchtwarmen Luftmassen, die bei Gewitter häufiger auftreten. Diese sind nämlich das bevorzugte Klima von Milchsäurebakterien. Vor der Erfindung des Kühlschranks schlug Milch bei Gewitterneigung also tatsächlich eher um.
1: Stimmt es, dass man bei einem Gewitter davonhüpfen sollte?
2: Im Ernstfall raten Experten dazu, vor einem Gewitter wegzuhüpfen und nicht zu laufen. Das klingt verrückt, hat aber eine logische Erklärung. Blitze breiten sich von der Einschlagstelle kreisförmig aus und die Spannung fällt mit der Entfernung von der Einschlagstelle immer weiter ab. Wenn beide Beine auseinanderstehen, weil man zum Beispiel gerade einen Schritt macht, gibt es einen Spannungsunterschied zwischen den beiden Füßen und dann kann der Strom durch den Körper fließen. Deswegen sollte man die Füße eng beieinander halten und eben hüpfen. Aus dem gleichen Grund sollte man sich nicht flach auf dem Boden legen oder im Wasser aufhalten. Und noch ein Gewitterfakt zum Abschluss. Für das Auftreten eines Gewitters kann man üblicherweise weder den genauen Ort noch die genaue Uhrzeit vorhersagen. Das liegt daran, dass Gewitter wie kochendes Wasser auf dem Herd sind. Man weiß, dass Blasen aufsteigen, aber nicht genau wo. Jedoch kann angegeben werden, wie hoch die Wahrscheinlichkeit für ein Gewitter ist.
0: Na, dann haben wir wieder was gelernt. Vielen Dank dafür, Marie. Das nächste Gewitter kommt bestimmt und jetzt wissen wir zumindest, welche Mythen stimmen und welche nicht. Also lieber nicht unter den nächsten Baum flüchten. Das Handy kann man aber ganz entspannt benutzen. Und natürlich, wenn es richtig blitzt und donnert, gilt Sicherheit geht vor. Also zur Not, wie Urgroßoma, dann doch in die Besenkammer und dann ist man einigermaßen safe. Ihr hört Radio 38, wir wünschen weiterhin einen schönen Sommer jetzt mit Rita Ora und Your Song.

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1: Hello, Mismo, hier auf Radio 38 um knapp 10 vor halb 9. Wir schauen mal aufs Thermometer und auf die Straßen. Mit rund 24 Grad sind wir derzeit unterwegs. Heute gibt es durchgehend Sonne und 37 Grad sind drin. Erst am Abend ziehen wohl ein paar Gewitter auf. Abkühlung bringen die aber nicht wirklich mit sich. Die Nacht zeigt sich wolkenlos und mild bei 18 bis 20 Grad. Auf den Straßen sieht es gut aus, keine größeren Staus, geblitzt wird. In Braunschweig am Hohen Tore, in Lehre an der Schunterbrücke, in Wolfsburg einmal Heinrich-Nordhoff-Straße und zweimal auf dem Berliner Ring am Schillerteich. Einen hat auch Giuseppe gesehen. Giuseppe, vielen Dank fürs Bescheid sagen. Gute Weiterfahrt. In Grasleben kann es teuer werden auf der Magdeburger Straße, in Helmstedt auf der Henke-Straße und in Peine auf der Woltdorfer Straße. Dann B65 zwischen Dungelbeck und Schmedenstedt, in Wartenstedt auf der Eisenhüttenstraße, in Salda Museumstraße und Salzgitterbad auf der Enge-Roder Straße. Einmal Bredelem L515 und nochmal B4 zwischen Bad Harzburg und Torfhaus. Wenn ihr mehr gesehen habt, Blitzer oder Staus, ruft uns an oder schickt uns eine WhatsApp-Nachricht 0800 1x6 und 3x38. Eine gute Fahrt wünschen wir euch mit Sonic. 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

0: Um knapp 9:05. Ungewöhnlicher Rettungseinsatz in Wolfenbüttel. An der neu gepflanzten Eichenallee an der Halchtaschen Straße, da kämpft die Stadt gegen einen Baumschädling. Alle Einzelheiten dazu und Neuigkeiten aus der Region gibt's hier in rund 6 Minuten in unseren Regionalnachrichten.
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0: ist immer noch cool. Hier auf Radio 38. Wir haben es gleich eine Minute vor 8:30.
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0: 24 Grad haben wir gemessen in Röttgesbüttel am Sportplatz, 26 Grad in Schöppenstedt an der Freiwilligen Feuerwehr und nochmal 24 Grad in Ochsendorf am Sportplatz. Ja, heute durchgehend Sonne bei bis zu 37 Grad. Erst am Abend ziehen wohl ein paar Gewitterwolken auf. Abkühlung bringen die aber nicht mit sich. Die Nacht zeigt sich wolkenlos und mild bei 18 bis 20 Grad. Der Radio 38 Wettertrend zeigt morgen auch wieder viel Sonne, nur vereinzelt mal eine Wolke. 29 Grad sind morgen drin. Mit Regen ist wohl erst, wenn überhaupt, am Abend wieder zu rechnen. Samstag ein angenehmer Mix aus Sonne und Wolken. Nach Regen sieht es da bisher nicht aus. Das Ganze bei 25 Grad am Tage.
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2: Ich bin Sarah Schild. Einen schönen guten Morgen. Bei einem Unfall in Salzgitter-Lebenstedt hat sich ein Auto überschlagen. Mehrere Menschen wurden verletzt. Ein 24-Jähriger hat am Dienstagmorgen möglicherweise eine rote Ampel übersehen, teilte die Polizei mit. Daraufhin ist er bei Rot in den Kreuzungsbereich an der Theodor-Heuss-Straße Hüttenring gefahren und rammte dabei den vorfahrtsberechtigten Wagen eines 45-Jährigen. Durch die Wucht des Aufpralls überschlug sich dessen Wagen. Der Fahrer und sein Mitfahrer wurden leicht verletzt. Beide Autos sind Totalschaden. Wie es tatsächlich zu dem Unfall gekommen ist, wird nun ermittelt. Rettungseinsatz an der neu gepflanzten Eichenallee in Wolfenbüttel. Die Stadt kämpft an der Halchdaschen Straße gegen einen Baumschädling. Daher sind jetzt weitere strikte Maßnahmen nötig, heißt es aus dem Rathaus. Paula Bayer aus der Radio 38 Aktuell Redaktion mit den Einzelheiten.
3: Allein im vergangenen Winter hatte die Stadtverwaltung über 150 neue Bäume gepflanzt, darunter eben auch die 36 Eichen an der Halchdaschen Straße. Der Eichenspindkäfer bedroht die noch schwachen Setzlinge jetzt allerdings. Und um zu verhindern, dass er komplett auf die neuen Bäume übergreift, muss ein Fachbetrieb die Stämme mit einem speziellen behördlich genehmigten Schutzmittel bestreichen. Da der Wirkstoff aufgetragen werden muss, werden Fußgänger gebeten, die frisch behandelten Bäume bis zu 48 Stunden nach dem Anstreichen nicht zu berühren. Vor Ort werden auch Warnschilder aufgestellt, die darauf aufmerksam machen sollen.
2: Die Gleisbauarbeiten im Lappwald werden in die Nacht verschoben. Der Grund: die Sommerhitze. Aktuell finden Arbeiten zwischen den Bahnübergängen Emmerstädter Straße und dem Pastorenweg statt, wie die Stadt Helmstedt mitteilt. Zum Abschluss der Sanierung richtet eine sogenannte Stopfmaschine das Gleis millimetergenau aus und verdichtet den Schotter. Ein Schotterpflug bringt das Schotterbett dann in Form. Da aber hohe Temperaturen erwartet werden und Gleisstopfarbeiten aus Sicherheitsgründen nicht bei Temperaturen ab 34 Grad durchgeführt werden dürfen, wird umdisponiert. Daher starten die Arbeiten nicht wie geplant morgen im Laufe des Tages, sondern schon morgens gegen 4.30 Uhr. Andere Termine waren laut Stadt nicht möglich, da die Baumaschinen so gut wie ausgebucht sind.
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0: Um eine Minute nach 8:30 sieht's gut aus. Wir haben keine Staus, aber Blitzer. Und zwar in Braunschweig am Hohen Tore, in Lehre an der Schunterbrücke, in Wolfsburg auf der Heinrich-Nordhoff-Straße und zweimal auf dem Berliner Ring am Schillerteich. Dann in Grasleben, Magdeburger Straße, Helmstedt, Henke-Straße und in Peine auf der Wolldorfer Straße. Auf der B65 zwischen Dungelbeck und Schmedenstedt wird geblitzt. Genauso in Wartenstedt auf der Eisenhüttenstraße. Dann in Salda auf der Museumstraße und in Salzgitterbad auf der Engeroder Straße. In Bredelem stehen sie auf der L515 und nochmal auf der B4 zwischen Bad Harzburg und Torfhaus. Wenn ihr mehr gesehen habt, Blitzer oder Staus, dann ruft uns an oder schickt uns eine WhatsApp-Nachricht unter der 0800 1x6 und 3x die 38. Eine gute Fahrt wünschen wir euch.
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0: Und könnt ihr euch noch erinnern, vor 4 Jahren, als Peter Parker New York und die ganze Welt gerettet hat? Ich bin ihm bis heute dankbar. Für alle, die jetzt überhaupt nicht wissen, wovon ich rede natürlich von Spider-Man. Genau, der gute alte Spider-Man kommt wieder ins Kino. 4. Teil, ich freue mich drauf. Wir schauen mal, worum es da jetzt ganz genau geht. Wahrscheinlich wieder um nichts Geringeres als die Weltrettung. Aber beim Streaming gibt es auch was Interessantes und da wird ein bisschen kleiner gestapelt. Ja, das Ganze hier gleich in unseren Kinotipps nach nur 2 Songs. Wir hören Kamerad mit Be Mine. Ich wünsche einen schönen Donnerstag.
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0: Sometimes I love you hier auf Radio 38 um knapp 10 nach halb 9. Wisst ihr, was ich richtig gut finde? Dass ich mit 52 Jahren Spider-Man immer noch richtig cool finde. Und das führt uns auch zum Thema.
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2: Es wird ein aufregendes Jahr für Marvel und seine Fans. Denn bevor im Dezember Avengers Doomsday erscheint, legt jetzt erstmal Spider-Man A Brand New Day vor. Vor 4 Jahren hat Peter Parker New York und die Welt gerettet. Doch dafür musste die gesamte Menschheit, einschließlich seiner großen Liebe MJ, vergessen, dass er Spider-Man ist. Nun ist er wieder auf sich allein gestellt. Doch die Belastung wirkt sich bald auch auf seinen Körper aus.
3: Dr. Banner, Sie haben einen Weg gefunden, mutierende DNA zu unterdrücken, richtig?
4: Wenn Sie mich ohne dieses Ding sehen, rennen Sie.
2: Und dann tritt auch noch etwas ganz anderes auf den Plan.
5: Wir stehen vor einer unkontrollierbaren Bedrohung. Eine, die wir nicht mal sehen können. Sie sind der Einzige, der immun ist. Sie sind der Einzige, der sie spüren kann.
3: Was glauben Sie, wonach die suchen?
2: Spider-Man Brand New Day ist der 4. Solo-Spider-Man-Film mit Tom Holland in der Hauptrolle. Und ab sofort im Kino zu sehen. Rund 20 Jahre ist es her, dass Andy als Assistentin der Modemagazin-Chefin Miranda Priestly unter ihr litt. Inzwischen hat sie einen eigenen Karriereweg eingeschlagen. Doch wie es das Schicksal so will, kreuzen sich ihre Wege wieder.
6: Hallo.
7: Oh, seht, was TK Maxx angespült hat.
6: Entschuldigung, wer ist das? Kennst du sie? Kenn ich sie?
8: Ich bin Andy Sachs. Andrea?
7: Sie war eine von den Emilys.
6: Eine von den was?
2: Mittlerweile hat sich auch die Medienwelt verändert. Und um das Magazin Runway steht es nicht sonderlich gut.
9: Sie sind nur hier, um uns durch diesen kleinen Skandal zu manövrieren.
10: Click, click, click, click, everywhere.
9: Ich habe sie nicht eingestellt. Ich muss nur darauf warten, dass sie scheitern.
2: Wird sich Miranda zusammenreißen können, um gemeinsam mit Andy Runway retten zu können? Der Teufel trägt Prada 2, die Fortsetzung des Phänomens von 2006, das eine ganze Generation geprägt hat, ist ab sofort auf Disney Plus zu sehen.
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0: High Hopes mit Panic at the Disco hier auf Radio 38. Ja, wir gehen gleich wieder in die Zeit, da gab es noch Discos wie Sand am Meer, nämlich in den 80ern mit unserem 80er-Jahre-Flashback. Wir hören die one and only Tina Turner, Typical Male, in rund 2 Minuten.
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0: Typical Mail hier auf Radio 38. Um eine Minute vor neun.
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0: 26 Grad haben wir gemessen in Waggum am Flughafen, nochmal 26 Grad in Isenbüttel an der St. Marienkirche und 27 Grad in Dungelbeck an der Freiwilligen Feuerwehr. Heute gibt's durchgehend Sonne und 37 Grad können auf dem Thermometer stehen. Erst am Abend ziehen wohl ein paar Gewitterwolken auf. So richtig Abkühlung bringen die aber nicht mit sich. Die Nacht zeigt sich wolkenlos und mild bei 18 bis 20 Grad.
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2: Ich bin Katrin Müller. Nach dem Hin und Her beim Personalumbau will die Union den Blick nach vorn richten. Doch es droht neuer Ärger. Die drei ostdeutschen CDU-Ministerpräsidenten verlangen Änderungen bei den geplanten Sozialreformen. Regierungschef Mario Vogt aus Thüringen, Sven Schulze aus Sachsen-Anhalt und Michael Kretschmer aus Sachsen fordern unter anderem, dass es bei der abschlagsfreien Rente nach 45 Beitragsjahren bleibt.
3: Wer 45 Jahre in die Rentenversicherung eingezahlt habe, der habe genug eingezahlt, sagen die Ministerpräsidenten von Sachsen-Anhalt, Thüringen und Sachsen. Und sie verlangen, dass dieser Grundsatz auch in Zukunft gilt. Die Rentenkommission will ja unter anderem stärker auf Betriebsrenten abheben, doch auf die können im Osten nur wenige hoffen. Und bei der Pflege, da lautet die Forderung an Berlin,

0: Rente denkt daran, dass der Eigenanteil Menschen mit wenig Rente nicht überfordert. In Sachsen-Anhalt wird im September gewählt. Auch deshalb kommt die Forderung jetzt. Aus Berlin Lea Matschulat.
1: BMW brechen die Gewinne weg. Im zweiten Quartal verdiente der Münchner Autobauer nach Steuern nur noch 1,2 Milliarden Euro. 35% weniger als im Vorjahreszeitraum, wie der Konzern mitteilte. Auch die Umsätze sanken deutlich, von 34 Milliarden auf 31 Milliarden Euro. Die Zahlen kommen kurz nachdem ein Stellenabbauprogramm bei BMW bekannt wurde. Die Menschheit lebt ab heute über ihre Verhältnisse. Mit dem heutigen Tag sind die natürlichen Rohstoffe aufgebraucht, die die Erde innerhalb eines Jahres erneuern kann. Der sogenannte Erdüberlastungstag wird jährlich neu von der Organisation Global Footprint Network berechnet. In diesem Jahr liegt er 6 Tage später als 2025.
2: Die leichte Verschiebung in diesem Jahr lässt auf den ersten Blick vermuten, dass die Menschheit etwas nachhaltiger lebt. Laut WWF liegt der Grund aber in aktualisierten Daten. Anfang der 1970er Jahre lag der Erdüberlastungstag noch Ende Dezember. Seither ist er immer weiter nach vorne gerückt. Um unseren tatsächlichen Bedarf zu decken, wären rechnerisch aktuell mehr als 1,7 Erden nötig. Diana Kramer, Nachrichtenredaktion.
1: Deutschlands Verbraucherinnen und Verbraucher müssen sich nach dem Auslaufen des Tankrabatts auf höhere Teuerungsraten einstellen. Nach dem Rückgang auf 2,3% im Juni dürfte die Inflation im Juli laut Volkswirten gestiegen sein. Heute veröffentlicht das Statistische Bundesamt eine erste Schätzung.
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4: Um 9:02 haben wir keine Staus, aber Blitzer. Und zwar in Braunschweig am Hohen Tore und nochmal auf der Georg-Westermann-Allee. In Lehre stehen sie an der Schunterbrücke. In Wolfsburg auf der Heinrich-Nordhoff-Straße. Zweimal auf dem Berliner Ring am Schillerteich, einmal Braunschweiger Straße und nochmal auf dem Burgwall. In Grasleben kann es teuer werden auf der Magdeburger Straße, in Helmstedt auf der Henkestraße, in Peine auf der Wolthofer Straße und ein Stück weiter auf der B65 zwischen Dungelbeck und Schmedenstedt. Einmal Wartenstedt, Eisenhüttenstraße, dann in Salzgitter-Salda auf der Museumstraße und in Bad auf der Engeruder Straße, in Bredelem auf der L515, dann B6 in Goslar-Georgenberg und B4 zwischen Bad Harzburg und Torfhaus. Wenn ihr mehr gesehen habt, mehr Blitzer oder Staus, dann gerne hier anrufen oder uns eine WhatsApp-Nachricht schicken unter der 0800 1x6 und 3x die 38. Eine gute Fahrt wünschen wir euch.
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4: Und jetzt sprechen wir mal über das liebe Geld, über die Kohlen. Was ist denn mit den Kohlen, würde Bud Spencer jetzt sagen. Ja, die Salzgitter AG, die nimmt ordentlich Kohlen in die Hand. Die investiert massiv in die grüne Stahlproduktion und baut den größten Elektrolichtbogenofen Deutschlands. Was das genau bedeutet und was sonst in der Wirtschaft so los ist, erfahrt ihr hier. Dann gucken wir mal auf die Kohlen. Nach nur 2 Songs mit Mimi Webb und NCNY. Ich wünsche einen schönen Donnerstag.
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0: Um 10 nach 9 und ab geht's in die Welt der Wirtschaft.
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2: Die Salzgitter AG investiert massiv in die grüne Stahlproduktion und baut den größten Elektrolichtbogenofen Deutschlands. Wie der Konzern mitteilt, wurde der Auftrag am Standort der Tochtergesellschaft HKM in Duisburg jetzt offiziell vergeben. Die Anlage hat eine Kapazität von bis zu 2,5 Millionen Tonnen Stahl pro Jahr und soll die CO2-Emissionen der Produktion drastisch senken. Das 200 Millionen Euro Projekt wird vom Bund und dem Land Nordrhein-Westfalen gefördert. Die Bauarbeiten starten bereits im kommenden Monat. Im Jahr 2029 soll er dann in Betrieb gehen. Immer mehr Unternehmen in Niedersachsen sind insolvent. Die Zahl ist im ersten Halbjahr des Jahres spürbar gestiegen. Von Januar bis Juni meldeten 1070 Firmen Insolvenz an, teilte das Landesamt für Statistik mit. Das ist ein Plus von fast 9% im Vergleich zum Vorjahr. Durch die Pleitewelle wackeln im Land knapp 10.000 Arbeitsplätze. Besonders hart trifft es den Handel sowie das Baugewerbe, auf die zusammen mehr als ein Drittel aller Insolvenzen fallen. Leicht zugenommen haben auch die Privatinsolvenzen. Diese stiegen um gut 3% auf knapp 5.800 Fälle. Der Sportwagenbauer Porsche will Geld sparen und dafür tausende Stellen einsparen. Dafür muss vorher allerdings tief in die Tasche gegriffen werden. Wie das Unternehmen bei der Vorlage seiner Halbjahreszahlen mitteilte, kostet das geplante Sparpaket den Konzern allein in den nächsten 2 Jahren hunderte Millionen Euro. Betriebsbedingte Kündigungen sind im Gegenzug bis 2035 ausgeschlossen. Zudem fließen Milliarden in das Stammwerk Zuffenhausen. Erste spürbare Nettoeinsparungen erwartet der Autobauer allerdings erst ab dem Jahr 2028.
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Johnny Hates Jazz. Shattered Dreams hier auf Radio 38 um 8:45. Wir schauen mal kurz aufs Thermometer und die Straßen. Mit 24, 25 Grad sind wir schon unterwegs. Richtig heiß wird es heute mit 37 Grad Maximum auf dem Thermometer. Ja, durchgehend Sonne. Erst am Abend ziehen wohl ein paar Gewitterwolken auf. Abkühlung bringen die aber nicht wirklich mit sich. Die Nacht zeigt sich wolkenlos und ziemlich mild bei 18 bis 20 Grad. Auf den Straßen sieht es noch gut aus. Keine größeren Staus. Geblitzt wird in Braunschweig am Hohen Tore, der Georg-Westermann-Allee und nochmal auf dem Mönche-Weg. In Lehre an der Schunterbrücke. Dann in Wolfsburg, Heinrich-Nordhoff-Straße, Berliner Ring am Schillerteich, gleich zweimal hintereinander. Einmal Braunschweiger Straße und nochmal auf dem Burgwall. In Grasleben auf der Magdeburger Straße, in Helmstedt auf der Henke-Straße und in Peine auf der Wolldorfer Straße. Zwischen Dungelbeck und Schmedenstedt auf der B65, dann in Wartenstedt auf der Eisenhüttenstraße und in Salda auf der Museumstraße. In Salzgitterbad, Enge-Roder Straße, in Bredelem auf der L515, einmal B6 in Goslar-Georgenberg und nochmal B4 zwischen Bad Harzburg und Torfhaus. Wenn ihr mehr gesehen habt, mehr Blitzer oder Staus, dann ruft uns an oder schickt uns eine WhatsApp-Nachricht unter der 0800 1x6 und 3x38. Eine gute Fahrt wünschen wir euch jetzt mit Macklemore, Ryan Lewis und Ray Dalton, Can't Hold Us.

0: falling down. Leonie, um knapp 9:35.
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0: Bounty. Mit Crazy in Love hier auf Radio 38 um eine Minute vor 9:30.
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0: 29 Grad haben wir gemessen in Lutter am Barenberger an der Burg, 28 Grad in Längede auf dem Seilbahnberg und nochmal 28 Grad in Hattorf an der Freiwilligen Feuerwehr. Durchgehend Sonne heute bei bis zu 37 Grad. Erst am Abend, da ziehen wohl ein paar Gewitterwolken auf. Abkühlung bringen die aber nicht so richtig mit sich. Die Nacht zeigt sich nämlich ebenfalls wolkenlos und mild bei 18 bis 20 Grad.
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2: Ich bin Sarah Schild. Einen schönen guten Morgen. Eskalation vor einem Vereinsheim in Föhrum. Auf dem Vorplatz einer Kleingartenkolonie am Hainwaldweg sind am Dienstagabend mehrere Menschen aneinander geraten. Laut Polizei bestand die Gruppe aus überwiegend minderjährigen Jugendlichen und Mitgliedern eines Vereins, die aber alle nicht im Zusammenhang mit dem Kleingartenverein stehen. Der Streit soll bereits an einem anderen Ort begonnen haben und schaukelte sich dann vor dem Vereinsheim hoch. Mindestens 2 Männer wurden dabei von den Jugendlichen attackiert und verletzt. Ob dabei auch Schlag- oder Stichwerkzeuge genutzt wurden, ist nicht klar und wird ermittelt. Die Polizei sucht nach Zeugen. Wer am Dienstagabend etwas gegen 21.15 Uhr im Hainwaldweg beobachtet hat, meldet sich bitte bei der Polizei Peine. Die trockenen und warmen Tage hinterlassen Spuren in der Region. Die Wasserspeicher im Harz sind so wenig gefüllt wie schon lange nicht mehr. Ein Grund zur Panik sei das allerdings noch nicht, so die Harzwasserwerke. Paula Bayer aus der Radio 38 Aktuell Redaktion mit den Einzelheiten.
3: Die Talsperren sind derzeit im Schnitt zu 63% gefüllt. Das sind 12 Prozentpunkte weniger als zu dieser Jahreszeit eigentlich üblich. Besonders auffällig zeigt sich da die Oka-Talsperre, die ist nur noch zu 32% gefüllt. Das sei ein Negativrekord für Ende Juli. Die Trinkwasserversorgung sei allerdings nicht gefährdet, heißt es. Zudem geben die Talsperren weiterhin durchgehend Wasser an nachgelagerte Flüsse wie Oka, Innerste und Leine ab, um die empfindlichen Ökosysteme in der Natur zu schützen. Der NABU fordert aufgrund der Notlage eine schnellere Renaturierung von Mooren und Flusslandschaften, damit künftiger Regen in der Region besser gespeichert werden kann.
2: Die Arbeiten an der Ortsdurchfahrt Königslutter im Zuge der B1 gehen heute in den zweiten Bauabschnitt. Wie die Niedersächsische Landesbehörde für Straßenbau und Verkehr mitteilt, gilt deswegen eine Vollsperrung zwischen den Kreuzungen mit der Bahnhofstraße und der Westernstraße. Die Bahnhofstraße wird im Kreuzungsbereich mit der Straße an der Stadtmauer jeweils zur Sackgasse. Die Einmündung der B1 mit der L290 ist wieder frei. Die kompletten Bauarbeiten dauern voraussichtlich bis Mitte Juli 2027. Der Durchgangsverkehr, der aus Osten kommt, wird so lange über Ochsendorf, Scheppau und Bornum zurück zur B1 geleitet, in Gegenrichtung umgekehrt.
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0: Um 9:50 haben wir keine Staus. Geblitzt wird in Braunschweig am Hohen Tore, auf der Georg-Westermann-Allee und auf dem Mönche-Weg. In Lehre kann es teuer werden an der Schunterbrücke, genauso in Wolfsburg, Heinrich-Nordhoff-Straße, Berliner Ring am Schillerteich, zweimal hintereinander, einmal Braunschweiger Straße und nochmal auf dem Burgwall. Ein Blitzer in Grasleben auf der Magdeburger Straße, dann in Helmstedt, Henke-Straße, in Peine auf der Wolldorfer Straße und zwischen Dungelbeck und Schmedenstedt auf der B65, in Wartenstedt auf der Eisenhüttenstraße, in Salda auf der Museumstraße, dann in Salzgitterbad, Enge-Roder Straße, in Bredelem auf der L515, in Goslar-Georgenberg auf der B6 und nochmal B4 zwischen Bad Harzburg und Torfhaus. Ihr kennt das Spiel, wenn ihr mehr gesehen habt, Blitzer oder Staus, dann ruft uns an oder schickt uns eine WhatsApp-Nachricht unter der 0800 1x6 und 3x38. Eine gute Fahrt wünschen wir euch.
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0: Mit euren Lieblingssongs. Und wir hören jetzt hier Harry Styles mit Late Night Talking. Schönen Donnerstag.
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0: Billy Idol mit White Wedding hier auf Radio 38. Wir haben es gleich 10 Uhr.
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0: 30 Grad haben wir gemessen in Römer am Schützenverein, 31 Grad in Dettum am Freibad und 30 Grad in Kleinlafferda an der Freiwilligen Feuerwehr. Durchgehend Sonne gibt's heute. Bis zu 37 Grad sind drin. Erst gegen Abend ziehen dann wohl ein paar Gewitterwolken auf. Abkühlung bringen die aber auch nicht wirklich mit sich. Die Nacht zeigt sich dann wieder wolkenlos und mild bei 18 bis 20 Grad.
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2: Ich bin Katrin Müller. Fast 10.000 Menschen sind nach RKI-Schätzungen in diesem Sommer an den Folgen von Hitze gestorben. Das ist mehr als in jedem anderen gesamten Jahr seit 2016. Mehr als die Hälfte der Hitzetoten wurde während der Hitzewelle Ende Juni registriert.
3: Temperaturen um die 40 Grad.

0: Gerade ältere Menschen verkraften das nicht gut. Nicht mal jeder 10. Hitzetote war jünger als 65. Alle anderen älter. Besonders stark betroffen ist die Gruppe der über 85-Jährigen. Meist führt ein Hitzeschlag in Verbindung mit Vorerkrankungen zum Tod. Die Extremtemperaturen diesen Sommer haben eine bundesweite Debatte über mehr Hitzeschutz ausgelöst. Kommunen und Opposition fordern mehr Geld, etwa für mehr Stadtgrün und die Entsiegelung von Flächen. Aber auch um Kitas, Krankenhäuser und Pflegeeinrichtungen herunterzukühlen. Tanja Wagner, Nachrichtenredaktion.
1: Nach dem Hin und Her beim Personalumbau will die Union den Blick nach vorn richten. Doch es droht neuer Ärger. Die drei ostdeutschen CDU-Ministerpräsidenten verlangen Änderungen bei den geplanten Sozialreformen. Mario Vogt aus Thüringen, Sven Schulze aus Sachsen-Anhalt und Michael Kretschmer aus Sachsen fordern unter anderem, dass es bei der abschlagsfreien Rente nach 45 Beitragsjahren bleibt. BMW brechen die Gewinne weg. Im zweiten Quartal verdiente der Münchner Autobauer nach Steuern nur noch 1,2 Milliarden Euro. 35% weniger als im Vorjahreszeitraum, wie der Konzern mitteilte. Auch die Umsätze sanken deutlich, von 34 Milliarden auf 31 Milliarden Euro. Die Zahlen kommen kurz nachdem ein Stellenabbauprogramm bekannt wurde bei BMW. Bundesverkehrsminister Steffen Bilger zeigt sich über den ersten Halbjahresgewinn der Deutschen Bahn seit 7 Jahren erfreut, weist aber zugleich auf weiteren Verbesserungsbedarf hin. Das seien gute Nachrichten, vor allem auch, dass die Fahrgastzahlen deutlich gestiegen seien, sagte Bilger im Frühstart von RTL und NTV. Aber die Bahn müsse auch bei der Pünktlichkeit vorankommen.
2: Mit der Bahn müssen wir daran arbeiten, dass wir schneller, besser werden, auch was die Pünktlichkeitswerte anbelangt. Aber ich muss schon auch sagen, die vielen Investitionen jetzt ins Netz führen natürlich dann auch zu Streckensperrungen. Ja. Sie führen auch immer wieder zu Verspätungen.
1: Die Deutsche Bahn hat Medienberichten zufolge im ersten Halbjahr 2026 schwarze Zahlen im Kernbereich geschrieben.
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4: Um 10:03 haben wir keine Staus, aber Blitzer. Und zwar in Braunschweig. Hamburger Straße am Hohen Tore, auf der Georg-Westermann-Allee und dem Mönchweg. Einer in Lehre an der Schunterbrücke, dann in Wolfsburg, Schlesierweg, Heinrich-Nordhoff-Straße, zweimal am Berliner Ring am Schillerteich, einmal auf der Braunschweiger Straße und nochmal auf dem Burgwall. In Grasleben auf der Magdeburger Straße, in Helmstedt auf der Henke-Straße und in Peine auf der Wolldorfer Straße, dann B65 zwischen Dungelbeck und Schmedenstedt und in Wartenstedt auf der Eisenhüttenstraße. In Salzgitter einmal in Salda auf der Museumstraße und in Bad auf der Enge-Roder Straße, auf der L515 in Bredelem, dann B6 in Goslar-Georgenberg und B4 zwischen Bad Harzburg und Torfhaus. Wenn ihr mehr gesehen habt, mehr Blitzer oder auch einen Stau, dann ruft uns gerne an oder schickt uns eine WhatsApp-Nachricht unter der 0800 1x6 und 3x38. Eine gute Fahrt wünschen wir euch.
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0: what it takes. Die Imagine Dragons, whatever it takes, hier auf Radio 38 um eine Minute vor 11:30.
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0: 31 Grad haben wir gemessen in Neubokel an der Freiwilligen Feuerwehr, nochmal 31 Grad am Fienburger See und 31 Grad in Sickte am Ententeich. Durchgehend Sonne gibt's heute, bis zu 37 Grad sind drin. Erst gegen Abend ziehen wohl so ein paar Gewitterwolken auf. So richtig Abkühlung bringen die aber nicht mit sich. Die Nacht zeigt sich wieder wolkenlos und recht mild bei 18 bis 20 Grad.
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2: Ich bin Sarah Schild. Einen schönen guten Tag. Eskalation vor einem Vereinsheim in Föhrum. Auf dem Vorplatz einer Kleingartenkolonie am Hainwaldweg sind am Dienstagabend mehrere Menschen aneinander geraten. Laut Polizei bestand die Gruppe aus überwiegend minderjährigen Jugendlichen und Mitgliedern eines Vereins, die aber alle nicht im Zusammenhang mit dem Kleingartenverein stehen. Der Streit soll bereits an einem anderen Ort begonnen haben und schaukelte sich dann vor dem Vereinsheim hoch. Mindestens 2 Männer wurden dabei von den Jugendlichen attackiert und verletzt. Ob dabei auch Schlag- oder Stichwerkzeuge genutzt wurden, ist nicht klar und wird ermittelt. Die Polizei sucht nach Zeugen. Wer am Dienstagabend etwas gegen 21.15 Uhr im Hainwaldweg beobachtet hat, meldet sich bitte bei der Polizei Peine. Die trockenen und warmen Tage hinterlassen Spuren in der Region. Die Wasserspeicher im Harz sind so wenig gefüllt wie schon lange nicht mehr. Ein Grund zur Panik sei das allerdings noch nicht, so die Harzwasserwerke. Paula Bayer aus der Radio 38 Aktuell Redaktion mit den Einzelheiten.
3: Die Talsperren sind derzeit im Schnitt zu 63% gefüllt. Das sind 12 Prozentpunkte weniger als zu dieser Jahreszeit eigentlich üblich. Besonders auffällig zeigt sich da die Oka-Talsperre. Die ist nur noch zu 32% gefüllt. Das sei ein Negativrekord für Ende Juli. Die Trinkwasserversorgung sei allerdings nicht gefährdet, heißt es. Zudem geben die Talsperren weiterhin durchgehend Wasser an nachgelagerte Flüsse wie Oka, Innerste und Leine ab, um die empfindlichen Ökosysteme in der Natur zu schützen. Der NABU fordert aufgrund der Notlage eine schnellere Renaturierung von Mooren und Flusslandschaften, damit künftiger Regen in der Region besser gespeichert werden kann.
2: Die Arbeiten an der Ortsdurchfahrt Königslutter im Zuge der B1 gehen heute in den zweiten Bauabschnitt. Wie die Niedersächsische Landesbehörde für Straßenbau und Verkehr mitteilt, gilt deswegen eine Vollsperrung zwischen den Kreuzungen mit der Bahnhofstraße und der Westernstraße. Die Bahnhofstraße wird im Kreuzungsbereich mit der Straße an der Stadtmauer jeweils zur Sackgasse. Die Einmündung der B1 mit der L290 ist wieder frei. Die kompletten Bauarbeiten dauern voraussichtlich bis Mitte Juli 2027. Der Durchgangsverkehr, der aus Osten kommt, wird so lange über Ochsendorf, Scheppau und Bornum zurück zur B1 geleitet, in Gegenrichtung umgekehrt.
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0: Um 11:02 haben wir keine Staus, aber recht ordentlich Blitzer. In Braunschweig stehen sie am Hohen Tore, der Georg-Westermann-Allee und auf dem Mönche-Weg. In Lehre an der Schunterbrücke, dann in Wolfsburg, Schlesierweg, Heinrich-Nordhoff-Straße, Braunschweiger Straße, Burgwall und zweimal auf dem Berliner Ring am Schillerteich. In Grasleben immer noch auf der Magdeburger Straße, genauso in Helmstedt auf der Henke-Straße und in Peine auf der Woltorfer Straße. Auf AB65 kann es teuer werden zwischen Dungelbeck und Schmedenstedt, in Wartenstedt auf der Eisenhüttenstraße, in Salda auf der Museumstraße und in Salzgitterbad auf der Enge-Ruder Straße. Einmal L515 in Bredelem, dann nochmal B6 in Goslar-Georgenberg und B4 zwischen Bad Harzburg und Torfhaus. Wenn ihr mehr gesehen habt, mehr Blitzer oder auch einen Stau, dann macht's wie immer, ruft uns an oder schickt uns eine WhatsApp-Nachricht. Unsere Nummer ist die 0800 1x6 und 3x die 38. Eine gute Fahrt wünschen wir euch.
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0: Herbert Grönemeyer. Musik nur, wenn sie laut ist. Hier auf Radio 38 um 11 Uhr.
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0: 33 Grad haben wir gemessen in Dettum am Freibad, nochmal 33 Grad in Wolfsburg am Planetarium und 33 Grad in Großdenker an der Freiwilligen Feuerwehr. Durchgehend Sonne heute, bis zu 37 Grad sind drin, mit Regen ist scheinbar nicht wirklich zu rechnen. Erst am Abend ziehen wohl ein paar Gewitterwolken auf, aber so richtig Abkühlung bringen die auch nicht mit sich. Die Nacht zeigt sich wolkenlos und mild bei 18 bis 20 Grad.
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2: Ich bin Katrin Müller. Die deutsche Wirtschaft hat trotz der Belastungen durch den Iran-Krieg im Frühjahr ein Mini-Wachstum geschafft. Im zweiten Quartal legte das Bruttoinlandsprodukt zum Vorquartal um 0,2% zu und damit etwas stärker als erwartet. Das hat das Statistische Bundesamt anhand vorläufiger Daten errechnet. Angezogen haben demnach im Vergleich zum Vierteljahr davor vor allem die Exporte. Nach dem Hin und Her beim Personalumbau will die Union den Blick nach vorn richten. Doch es droht neuer Ärger. Die drei ostdeutschen CDU-Ministerpräsidenten

0: Ministerpräsidenten verlangen Änderungen bei den geplanten Sozialreformen. Regierungschef Mario Vogt aus Thüringen, Sven Schulze aus Sachsen-Anhalt und Michael Kretschmer aus Sachsen fordern unter anderem, dass es bei der abschlagsfreien Rente nach 45 Beitragsjahren bleibt.
1: Wer 45 Jahre in die Rentenversicherung eingezahlt habe, der habe genug eingezahlt, sagen die Ministerpräsidenten von Sachsen-Anhalt, Thüringen und Sachsen. Und sie verlangen, dass dieser Grundsatz auch in Zukunft gilt. Die Rentenkommission will ja unter anderem stärker auf Betriebsrenten abheben, doch auf die können im Osten nur wenige hoffen. Und bei der Pflege, da lautet die Forderung an Berlin, bitte denkt daran, dass der Eigenanteil Menschen mit wenig Rente nicht überfordert. Aus Berlin, Lea Matschullat.
0: Die Menschheit lebt ab heute über ihre Verhältnisse. Mit dem heutigen Tag sind die natürlichen Rohstoffe aufgebraucht, die die Erde innerhalb eines Jahres erneuern kann. Der sogenannte Erdüberlastungstag wird jährlich neu von der Organisation Global Footprint Network berechnet. In diesem Jahr liegt er 6 Tage später als 2025.
2: Die leichte Verschiebung in diesem Jahr lässt auf den ersten Blick vermuten, dass die Menschheit etwas nachhaltiger lebt. Laut WWF liegt der Grund aber in aktualisierten Daten. Anfang der 1970er Jahre lag der Erdüberlastungstag noch Ende Dezember. Seither ist er immer weiter nach vorne gerückt. Um unseren tatsächlichen Bedarf zu decken, wären rechnerisch aktuell mehr als 1,7 Erden nötig. Diana Kramer, Nachrichtenredaktion.
0: In diesem Jahr sind nach Schätzungen des Robert-Koch-Instituts deutschlandweit bereits fast 10.000 Menschen wegen hoher Temperaturen gestorben. Die Zahl der hitzebedingten Sterbefälle bis zum 19. Juli liegt bei 9.800, wie aus dem aktuellen RKI-Wochenbericht zur hitzebedingten Mortalität hervorgeht. Das ist mehr als in jedem einzelnen Gesamtjahr seit 2016.
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4: Um 11:03 habt ihr weitestgehend freie Fahrt. Wir sehen nur Blitzer. Und zwar in Braunschweig am Hohen Tore, auf der Georg-Westermann-Allee, auf dem Mönche-Weg und dem Sachsendamm. Einer in Sickte auf der Schöninger Straße, dann in Wolfsburg, Schlesien, Weg, Berliner Ring am Schillerteich und auf dem Hochring, sowie in Mörser auf der Heinrich-Däumelandstraße. Bitte recht freundlich in Grasleben auf der Magdeburger Straße, in Helmstedt auf der Henke-Straße und in Peine auf der Wolthofer Straße. Dann in Wartenstedt, Eisenhüttenstraße und in Salda auf der Museumstraße, in Salzgitter-Bad auf der Engerruder Straße, in Bredelem auf der L515, dann nochmal B6 in Goslar-Georgenberg und B4 zwischen Bad Harzburg und Torfhaus. Wenn ihr mehr gesehen habt, mehr Blitzer oder auch einen Stau, dann ruft uns gerne an oder schickt uns eine WhatsApp-Nachricht. Unsere Nummer ist die 0800 1x6 und 3x38. Eine gute Fahrt wünschen wir euch.
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0: Alice, moi Lolita, hier auf Radio 38, um 12:02.
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0: 34 Grad haben wir gemessen in Schöppenstedt am TSV-Sportplatz. Nochmal 34 Grad in Braunschweig auf der Zeller Straße und 34 Grad in Grasleben am Freibad. Durchgehend Sonne, bis zu 37 Grad sind drin. Mit Regen ist bisher eher nicht zu rechnen. Am Abend, da können wohl ein paar Gewitterwolken aufziehen, aber Abkühlung bringen die auch nicht mit sich. Die Nacht zeigt sich wolkenlos und mild bei 18 bis 20 Grad. Der Radio 38 Wettertrend zeigt morgen auch wieder viel Sonne. Nur vereinzelt mal eine Wolke dazwischen. 29 Grad sind wieder drin. Mit Regen ist wohl, wenn überhaupt, erst am Abend wieder zu rechnen. Samstag ein angenehmer Mix aus Sonne und Wolken. Nach Regen sieht es da bisher nicht aus und das Ganze bei 25 Grad am Tage.
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2: Ich bin Sarah Schild. Einen schönen guten Tag. Fahrerflucht nach einem schweren Unfall auf der K59 zwischen Braunschweig und dem Landkreis Peine. Die Polizei bittet um Zeugenhinweise. Ein 29-jähriger Radrennfahrer fuhr am Abend von Bortfeld in Richtung Braunschweig-Kanzlerfeld. Wie die Beamten mitteilen, kam es vermutlich zum Zusammenstoß mit einem blauen Fahrzeug, das in dieselbe Richtung fuhr und durch die Kollision beschädigt wurde. Der Radfahrer stürzte und verletzte sich schwer. Der Autofahrer fuhr weiter, ohne sich um den Verletzten zu kümmern. Der Radfahrer kam ins Krankenhaus. Personen, die helfen können, den Sachverhalt aufzuklären, melden sich bitte bei der Polizei Peine. Mehr Grün und Plätze zum Entspannen. Der Helmstedter Holzberg hat neue Bänke bekommen. Vor dem Bürgerbüro und dem Kino können die Sitzelemente jetzt genutzt werden, heißt es aus dem Rathaus. In den kommenden Wochen sollen weitere Tische, Bänke, Fahrradbügel und Mülleimer folgen. Die bereits angebrachten Pflanzenkübel werden dann ebenfalls bepflanzt. So soll die Aufenthaltsqualität auf dem Platz weiter gesteigert werden. Diese Maßnahmen sind Teil und der feierliche Abschluss der Sanierungsmaßnahmen im Quartier, die seit 2009 mithilfe von Städtebaufördermitteln umgesetzt werden. Es ist ein Ende in Sicht. Die Arbeiten an der Zeller Heerstraße in Braunschweig gehen in den nächsten Bauabschnitt. Ab morgen wird die südliche Fahrbahn zwischen der Hans-Jürgen-Straße und dem Friedhof asphaltiert, teilte die Stadtverwaltung mit. Ab dem 10. August sind dann die dortigen Geschäfte und Betriebe, darunter beispielsweise ein Hofladen, Tankstellen und Bäckereien, voraussichtlich wieder aus beiden Richtungen erreichbar. Läuft alles nach Plan, wird die gesamte Sanierung in der 2. Augusthälfte abgeschlossen. Dann ist auch die Einbahnstraßenregelung Geschichte. Auch für die Basketball-Löwen Braunschweig geht es bald wieder los. Nun steht der erste Pokalgegner fest. In der ersten Runde der neuen Saison treffen die Löwen auswärts auf den Pro-A-Ligisten Eisbären Bremerhaven. Das ergab die Auslosung. Für die Braunschweiger bedeutet das auch ein schnelles Wiedersehen mit ihrem ehemaligen Co-Trainer Ferit Nasiri, der mittlerweile Headcoach in Bremerhaven ist. Sofern die Löwen gewinnen, wartet im Achtelfinale vor heimischem Publikum der Sieger aus der Partie Gießen gegen Chemnitz. Die genauen Spielzeiten sollen demnächst bekannt gegeben werden.
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0: Um 12:01 sieht's gut aus, keine größeren Staus. Geblitzt wird in Braunschweig am Hohen Tore, auf der Georg-Westermann-Allee, dem Mönche-Weg und dem Sachsendamm. Einer in Sikte auf der Schöninger Straße, dann in Wolfsburg, Schlesierweg, Berliner Ring am Schillerteich, auf dem Hochring und nochmal in Mörser auf der Heinrich-Däumeland-Straße. Auch heute wieder Grasleben, Magdeburger Straße, in Helmstedt auf der Henke-Straße und in Peine auf der Wolthofer Straße. Dann in Wartenstedt, Eisenhüttenstraße, in Salda auf der Museumstraße und in Salzgitterbad auf der Engeroder Straße. In Bredelem kann es teuer werden auf der L515, genauso in Goslar Orgenberg auf der B6 und nochmal B4 zwischen Bad Harzburg und Torfhaus. Wenn ihr mehr gesehen habt, mehr Blitzer oder auch einen Stau, dann macht's wie immer, ruft uns an oder schickt uns eine WhatsApp-Nachricht. Unsere Nummer ist die 0800, einmal die 6 und dreimal die 38. Eine gute Fahrt wünschen wir euch.
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0: Es ist gleich 12 Uhr.
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0: 32 Grad messen wir aktuell in Goslar am Ratsgymnasium und auch in Hildesheim an der Kulturfabrik. In Riddagshausen an der Klosterkirche sind es 33. Viel Sonne gibt's heute. Ab dem Nachmittag ziehen aber Wolken auf und wir müssen uns dann auf Gewitter einstellen. Auch am Abend sind noch Schauer möglich. Die Nacht ist dann meist klar bei Werten von 18 Grad. Der Radio 38 Wettertrend zeigt, morgen wechseln sich Sonne und Wolken ab. Am Abend kann es dann aber auch gewittern, das Ganze bei bis zu 29 Grad. Und auch am Samstag gibt es einen Mix aus Sonne und Wolken, dann ist es meist trocken, 25 Grad maximal.
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2: Ich bin Katrin Müller. Fast 10.000 Menschen sind nach RKI-Schätzungen in diesem Sommer an den Folgen von Hitze gestorben. Das ist mehr als in jedem anderen gesamten Jahr seit 2016. Mehr als die Hälfte der Hitzetoten wurde während der Hitzewelle Ende Juni registriert.
3: Temperaturen um die 40 Grad, gerade ältere Menschen verkraften das nicht gut. Nicht mal jeder 10. Hitzetote war jünger als 65, alle anderen älter. Besonders stark betroffen ist die Gruppe der über 85-Jährigen. Meist führt ein Hitzeschlag in Verbindung mit Vorerkrankungen zum Tod. Die Extremtemperaturen diesen Sommer haben eine bundesweite Debatte über mehr Hitzeschutz ausgelöst. Kommunen und Opposition fordern mehr Geld, etwa für mehr Stadtgrün und die Entsiegelung von Flächen. Aber auch um Kitas, Krankenhäuser und Pflegeeinrichtungen herunterzukühlen. Tanja Wagner, Nachrichtenredaktion.
2: Die deutsche Wirtschaft hat trotz der Belastungen durch den Iran-Krieg im Frühjahr ein Mini-Wachstum geschafft. Im zweiten Quartal legte das Bruttoinlandsprodukt zum Vorquartal um 0,2% zu und damit etwas stärker als erwartet. Das hat das Statistische Bundesamt anhand vorläufiger Daten errechnet. Angezogen haben demnach im Vergleich zum Vierteljahr davor vor allem die Exporte. Nach dem Hin und Her beim Personalumbau will die Union den Blick nach vorn richten. Doch es droht neuer Ärger. Die drei ostdeutschen CDU-Ministerpräsidenten verlangen Änderungen bei den geplanten Sozialreformen. Mario Vogt aus Thüringen, Sven Schulze aus Sachsen-Anhalt und Michael Kretschmer aus Sachsen fordern unter anderem, dass es bei der abschlagsfreien Rente nach 45 Beitragsjahren bleibt. Bundesverkehrsminister Steffen Bilger zeigt sich über den ersten Halbjahresgewinn der Deutschen Bahn seit 7 Jahren erfreut, weist aber zugleich auf weiteren Verbesserungsbedarf hin. Das seien gute Nachrichten, vor allem auch, dass die Fahrgastzahlen deutlich gestiegen seien, sagte Bilger im Frühstart von RTL und NTV. Aber die Bahn müsse auch bei der Pünktlichkeit vorankommen.
4: Mit der Bahn müssen wir daran arbeiten, dass wir schneller, besser werden, auch was die Pünktlichkeitswerte anbelangt. Aber ich muss schon auch sagen, die vielen Investitionen jetzt ins Netz führen natürlich dann auch zu Streckensperrungen. Ja. Sie führen auch immer wieder zu Verspätungen.
2: Die Deutsche Bahn hat Medienberichten zufolge im ersten Halbjahr 2026 schwarze Zahlen im Kernbereich geschrieben.
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0: Das sieht gut aus. Aktuell sind die Straßen frei. Aber es wird ordentlich geblitzt. In Wolfsburg auf dem Berliner Ring, im Schlesierweg auf dem Hochring und der Braunschweiger Straße, Mörse auf der Heinrich-Däumeland-Straße, Grasleben auf der Magdeburger Straße, in Peine auf der Wolthofer Straße, Braunschweig am Hohen Tore, in der Georg-Westermann-Allee auf dem Sachsendamm und im Mönche-Weg, in Sickte auf der Schöninger Straße, Helmstedt, Henke-Straße. In Barbecke steht eine auf der Hauptstraße, Salzgitter-Wartenstedt auf der Eisenhüttenstraße, Salda auf der Museumstraße und Bad auf der Heerklinke und in Goslar haben wir noch einen auf der Immenröder Straße. Das war's. Aber wenn ihr noch was entdeckt habt, Blitzer oder auch Staus, dann ruft gerne an bei uns im Studio oder schickt uns eine WhatsApp an die

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1: Es wird ein aufregendes Jahr für Marvel und seine Fans. Denn bevor im Dezember Avengers Doomsday erscheint, legt jetzt erstmal Spider-Man A Brand New Day vor. Vor 4 Jahren hat Peter Parker New York und die Welt gerettet. Doch dafür musste die gesamte Menschheit, einschließlich seiner großen Liebe MJ, vergessen, dass er Spider-Man ist. Nun ist er wieder auf sich allein gestellt. Doch die Belastung wirkt sich bald auch auf seinen Körper aus.
2: Dr. Banner, Sie haben einen Weg gefunden, mutierende DNA zu unterdrücken, richtig?
3: Wenn Sie mich ohne dieses Ding sehen, rennen Sie.
1: Und dann tritt auch noch etwas ganz anderes auf den Plan.
4: Wir stehen vor einer unkontrollierbaren Bedrohung. Eine, die wir nicht mal sehen können. Sie sind der Einzige, der immun ist. Sie sind der Einzige, der sie spüren kann.
2: Was glauben Sie, wonach die suchen?
1: Spider-Man Brand New Day ist der 4. Solo-Spider-Man-Film mit Tom Holland in der Hauptrolle. Und ab sofort im Kino zu sehen. Rund 20 Jahre ist es her, dass Andy als Assistentin der Modemagazin-Chefin Miranda Priestly unter ihr litt. Inzwischen hat sie einen eigenen Karriereweg eingeschlagen. Doch wie es das Schicksal so will, kreuzen sich ihre Wege wieder.
5: Hallo.
6: Oh, seht, was TK Maxx angespült hat.
7: Entschuldigung, wer ist das? Kennst du sie? Kenn ich sie?
5: Ich bin Andy Sachs. Andrea?
6: Sie war eine von den Emilys.
7: Eine von den was?
1: Mittlerweile hat sich auch die Medienwelt verändert. Und um das Magazin Runway steht es nicht sonderlich gut.
8: Sie sind nur hier, um uns durch diesen kleinen Skandal zu manövrieren.
9: Click, click, click, click, everywhere.
8: Ich habe sie nicht eingestellt. Ich muss nur darauf warten, dass sie scheitern.
1: Wird sich Miranda zusammenreißen können, um gemeinsam mit Andy Runway retten zu können? Der Teufel trägt Prada 2, die Fortsetzung des Phänomens von 2006, das eine ganze Generation geprägt hat, ist ab sofort auf Disney Plus zu sehen.
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0: Habt einen schönen Donnerstag. Es ist 12:30.
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0: Die aktuellen Temperaturen: 34 Grad sind es in Wolfsburg am Stadtmuseum, am Möhlensee in Gifhorn und 35 Grad messen wir am Standesamt in Kremling. Viel trinken heute auf jeden Fall. Viel Sonnenschein ist dabei. Ab dem Nachmittag ziehen Wolken auf und wir müssen uns dann auf Gewitter einstellen. Schauer sind auch noch am Abend möglich. In der Nacht ist es meist klar bei 18 Grad.
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2: Ich bin Sarah Schild. Einen schönen guten Tag. Fahrerflucht nach einem schweren Unfall auf der K59 zwischen Braunschweig und dem Landkreis Peine. Die Polizei bittet um Zeugenhinweise. Ein 29-jähriger Radrennfahrer fuhr am Abend von Bortfeld in Richtung Braunschweig-Kanzlerfeld. Wie die Beamten mitteilen, kam es vermutlich zum Zusammenstoß mit einem blauen Fahrzeug, das in dieselbe Richtung fuhr und durch die Kollision beschädigt wurde. Der Radfahrer stürzte und verletzte sich schwer. Der Autofahrer fuhr weiter, ohne sich um den Verletzten zu kümmern. Der Radfahrer kam ins Krankenhaus. Personen, die helfen können, den Sachverhalt aufzuklären, melden sich bitte bei der Polizei Peine. Mehr Grün und Plätze zum Entspannen. Der Helmstedter Holzberg hat neue Bänke bekommen. Vor dem Bürgerbüro und dem Kino können die Sitzelemente jetzt genutzt werden, heißt es aus dem Rathaus. In den kommenden Wochen sollen weitere Tische, Bänke, Fahrradbügel und Mülleimer folgen. Die bereits angebrachten Pflanzenkübel werden dann ebenfalls bepflanzt. So soll die Aufenthaltsqualität auf dem Platz weiter gesteigert werden. Diese Maßnahmen sind Teil und der feierliche Abschluss der Sanierungsmaßnahmen im Quartier, die seit 2009 mithilfe von Städtebaufördermitteln umgesetzt werden. Es ist ein Ende in Sicht. Die Arbeiten an der Zeller Heerstraße in Braunschweig gehen in den nächsten Bauabschnitt. Ab morgen wird die südliche Fahrbahn zwischen der Hans-Jürgen-Straße und dem Friedhof asphaltiert, teilte die Stadtverwaltung mit. Ab dem 10. August sind dann die dortigen Geschäfte und Betriebe, darunter beispielsweise ein Hofladen, Tankstellen und Bäckereien, voraussichtlich wieder aus beiden Richtungen erreichbar. Läuft alles nach Plan, wird die gesamte Sanierung in der 2. Augusthälfte abgeschlossen. Dann ist auch die Einbahnstraßenregelung Geschichte. Auch für die Basketball-Löwen Braunschweig geht es bald wieder los. Nun steht der erste Pokalgegner fest. In der ersten Runde der neuen Saison treffen die Löwen auswärts auf den Pro-A-Ligisten Eisbären Bremerhaven. Das ergab die Auslosung. Für die Braunschweiger bedeutet das auch ein schnelles Wiedersehen mit ihrem ehemaligen Co-Trainer Ferit Nasiri, der mittlerweile Headcoach in Bremerhaven ist. Sofern die Löwen gewinnen, wartet im Achtelfinale vor heimischem Publikum der Sieger aus der Partie Gießen gegen Chemnitz. Die genauen Spielzeiten sollen demnächst bekannt gegeben werden.
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0: Vorsicht bitte auf der A2 Braunschweig Richtung Hannover. Zwischen Peine und dem Rastplatz Rösen Nord steht ein defektes Auto. Es wird geblitzt in Wolfsburg auf dem Berliner Ring, im Schlesierweg und auf dem Hochring, Mörse auf der Heinrich-Däumeland-Straße, in Grasleben auf der Magdeburger und Peine auf der Wolthofer Straße. Braunschweig am Hohen Tore, in der Georg-Westermann-Allee auf dem Sachsendamm und im Mönche-Weg, in Sickte auf der Schöninger Straße, Wolfenbüttel auf der Kranach-Straße, Helmstedt auf der Henke-Straße, Barbecke auf der Hauptstraße, Salzgitter-Wartenstedt, da haben wir die Eisenhüttenstraße, Salda die Museumstraße und Bad auf der Herklinke und in Goslar steht noch einer auf der Immenröder Straße. Wenn ihr noch was entdeckt habt, Blitzer oder auch Staus, dann einfach anrufen bei uns im Studio oder eine WhatsApp schicken an die 0806 dreimal die 38. Eine gute Fahrt.
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0: Es ist 13 Uhr.
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0: Es ist sehr heiß. 35 Grad messen wir in Salzgitter an der Burgruine Lichtenberg, am Maschstadion in Helmstedt und auch in Stederdorf am Schokomuseum. Viel Sonnenschein ist mit dabei heute. Ab dem Nachmittag ziehen allerdings Wolken auf und wir müssen uns auf Gewitter einstellen. Auch am Abend sind noch Schauer möglich. In der Nacht ist es dann meist klar bei Werten von 18 Grad.
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2: Ich bin Katrin Müller. Trotz unpünktlicher Züge und maroder Infrastruktur macht die Deutsche Bahn erstmals seit Jahren mit ihrem Kerngeschäft wieder Gewinn. Hinzu kommt eine hohe Nachfrage. Fast 1 Milliarde Bahnfahrten machten die Reisenden in den ersten 6 Monaten 2026, wie der bundeseigene Konzern mitteilte. Das waren 1,8% mehr als im Vorjahreszeitraum. Unterm Strich verzeichnete die Bahn im ersten Halbjahr ein Plus von 147 Millionen Euro. Nach dem Hin und Her beim Personalumbau will die Union den Blick nach vorn richten. Doch es droht neuer Ärger. Die drei ostdeutschen CDU-Ministerpräsidenten verlangen Änderungen bei den geplanten Sozialreformen. Regierungschef Mario Vogt aus Thüringen, Sven Schulze aus Sachsen-Anhalt und Michael Kretschmer aus Sachsen fordern unter anderem, dass es bei der abschlagsfreien Rente nach 45 Beitragsjahren bleibt.
3: Wer 45 Jahre in die Rentenversicherung eingezahlt habe, der habe genug eingezahlt, sagen die Ministerpräsidenten von Sachsen-Anhalt, Thüringen und Sachsen. Und sie verlangen, dass dieser Grundsatz auch in Zukunft gilt. Die Rentenkommission will ja unter anderem stärker auf Betriebsrenten abheben, doch auf die können im Osten nur wenige hoffen. Und bei der Pflege, da lautet die Forderung an Berlin, bitte denkt daran, dass der Eigenanteil Menschen mit wenig Rente nicht überfordert. Aus Berlin, Lea Matschullat.
2: Die Menschheit lebt ab heute über ihre Verhältnisse. Mit dem heutigen Tag sind die natürlichen Rohstoffe aufgebraucht, die die Erde innerhalb eines Jahres erneuern kann. Der sogenannte Erdüberlastungstag wird jährlich neu von der Organisation Global Footprint Network berechnet. In diesem Jahr liegt er 6 Tage später als 2025.
4: Die leichte Verschiebung in diesem Jahr lässt auf den ersten Blick vermuten, dass die Menschheit etwas nachhaltiger lebt. Laut WWF liegt der Grund aber in aktualisierten Daten. Anfang der 1970er Jahre lag der Erdüberlastungstag noch Ende Dezember. Seither ist er immer weiter nach vorne gerückt. Um unseren tatsächlichen Bedarf zu decken, wären rechnerisch aktuell mehr als 1,7 Erden nötig. Diana Kramer, Nachrichtenredaktion.
2: In diesem Jahr sind nach Schätzungen des Robert-Koch-Instituts deutschlandweit bereits fast 10.000

0: sind Menschen wegen hoher Temperaturen gestorben. Die Zahl der hitzebedingten Sterbefälle bis zum 19. Juli liegt bei 9.800, wie aus dem aktuellen RKI-Wochenbericht zur hitzebedingten Mortalität hervorgeht. Das ist mehr als in jedem einzelnen Gesamtjahr seit 2016.
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2: Vorsicht bitte auf der A2 Braunschweig Richtung Hannover. Zwischen Peine und dem Rastplatz Röhrse Nord steht ein defektes Auto. Und es gibt einige Blitzer in Wolfsburg auf dem Berliner Ring, im Schlesierweg und auf dem Hochring, in Mörse auf der Heinrich-Däumeland-Straße, Grasleben auf der Magdeburger und Peine auf der Wolthorfer Straße, in Braunschweig am Hohen Tore und im Mönche-Weg, Sickte auf der Schöninger Straße, Wolfenbüttel auf der Kranach-Straße, Helmstedt, da haben wir die Henke-Straße. In Barbecke blitzt es auf der Hauptstraße, Salzgitter-Wartenstedt auf der Eisenhüttenstraße, in Salda auf der Museumstraße und Bad auf der Heerklinke und einen haben wir noch in Goslar auf der Immenröder Straße. Wenn ihr noch was entdeckt habt, Blitzer oder auch Staus, ruft gerne an bei uns im Studio oder schickt uns eine WhatsApp an die 0800 6 3 mal die 38. Eine gute Fahrt.
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0: Beloved, Maroon 5 sind das, um kurz vor halb zwei.
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0: Die aktuellen Temperaturen, 34 Grad sind es am Heimatmuseum in Langelsheim, 36 in Wolfenbüttel am Lessing-Theater und am Feuerteich Volkmarode. Viel Sonnenschein ist mit dabei, allerdings ziehen ab dem Nachmittag Wolken auf, dann müssen wir uns auch auf Gewitter einstellen. Schauer sind auch noch am Abend möglich, in der Nacht ist es dann meist klar bei Tiefstwerten von 18 Grad. Der Radio 38 Wettertrend zeigt, morgen wechseln sich Sonne und Wolken ab, am Abend kann es dann aber auch gewittern, das Ganze bei bis zu 29 Grad. Und am Samstag gibt es auch einen Mix aus Sonne und Wolken, dabei ist es meist trocken, bei 25 Grad maximal.
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2: Ich bin Sarah Schild. Einen schönen guten Tag. Fahrerflucht nach einem schweren Unfall auf der K59 zwischen Braunschweig und dem Landkreis Peine. Die Polizei bittet um Zeugenhinweise. Ein 29-jähriger Radrennfahrer fuhr am Abend von Bortfeld in Richtung Braunschweig-Kanzlerfeld. Wie die Beamten mitteilen, kam es vermutlich zum Zusammenstoß mit einem blauen Fahrzeug, das in dieselbe Richtung fuhr und durch die Kollision beschädigt wurde. Der Radfahrer stürzte und verletzte sich schwer. Der Autofahrer fuhr weiter, ohne sich um den Verletzten zu kümmern. Der Radfahrer kam ins Krankenhaus. Personen, die helfen können, den Sachverhalt aufzuklären, melden sich bitte bei der Polizei Peine. Mehr Grün und Plätze zum Entspannen. Der Helmstedter Holzberg hat neue Bänke bekommen. Vor dem Bürgerbüro und dem Kino können die Sitzelemente jetzt genutzt werden, heißt es aus dem Rathaus. In den kommenden Wochen sollen weitere Tische, Bänke, Fahrradbügel und Mülleimer folgen. Die bereits angebrachten Pflanzenkübel werden dann ebenfalls bepflanzt. So soll die Aufenthaltsqualität auf dem Platz weiter gesteigert werden. Diese Maßnahmen sind Teil und der feierliche Abschluss der Sanierungsmaßnahmen im Quartier, die seit 2009 mithilfe von Städtebaufördermitteln umgesetzt werden. Es ist ein Ende in Sicht. Die Arbeiten an der Zeller Heerstraße in Braunschweig gehen in den nächsten Bauabschnitt. Ab morgen wird die südliche Fahrbahn zwischen der Hans-Jürgen-Straße und dem Friedhof asphaltiert, teilte die Stadtverwaltung mit. Ab dem 10. August sind dann die dortigen Geschäfte und Betriebe, darunter beispielsweise ein Hofladen, Tankstellen und Bäckereien, voraussichtlich wieder aus beiden Richtungen erreichbar. Läuft alles nach Plan, wird die gesamte Sanierung in der 2. Augusthälfte abgeschlossen. Dann ist auch die Einbahnstraßenregelung Geschichte. Auch für die Basketball-Löwen Braunschweig geht es bald wieder los. Nun steht der erste Pokalgegner fest. In der ersten Runde der neuen Saison treffen die Löwen auswärts auf den Pro-A-Ligisten Eisbären Bremerhaven. Das ergab die Auslosung. Für die Braunschweiger bedeutet das auch ein schnelles Wiedersehen mit ihrem ehemaligen Co-Trainer Ferit Nasiri, der mittlerweile Headcoach in Bremerhaven ist. Sofern die Löwen gewinnen, wartet im Achtelfinale vor heimischem Publikum der Sieger aus der Partie Gießen gegen Chemnitz. Die genauen Spielzeiten sollen demnächst bekannt gegeben werden.
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0: Vorsicht bitte auf der A2 Braunschweig Richtung Hannover. Zwischen der Raststätte Zweidorfer Holz Nord und Peine Ost läuft ein Rettungseinsatz. Und zwischen dem Kreuz Braunschweig Nord und Braunschweig Hafen steht ein defekter LKW. Da liegen auch Reifenteile auf der Straße. Es gibt einige Blitzer in Wolfsburg auf dem Berliner Ring, im Schlesierweg und auf dem Hochring, in Mörser auf der Heinrich-Däumeland-Straße, Grasleben auf der Magdeburger und Peine auf der Woltorfer Straße. Braunschweig am Hohen Tore und im Mönche-Weg, in Sickte auf der Schöninger Straße, Wolfenbüttel auf der Kranach-Straße, Helmstedt auf der Henke-Straße, in Barbecke steht einer auf der Hauptstraße, Salzgitter-Wartenstedt auf der Eisenhüttenstraße, in Salda auf der Museumstraße, Bad auf der Heerklinke und in Goslar auf der Immenröder Straße. Ihr habt's geschafft. Aber wenn ihr jetzt noch was entdeckt habt, Blitzer oder auch Staus, dann ruft gerne an bei uns im Studio oder schickt uns eine WhatsApp an die 0806 3x die 38. Eine gute Fahrt euch.
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0: Murray Head sind das, um kurz vor zwei.
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0: Schwitzen ist auch heute angesagt. 36 Grad sind es in Lebenstedt am Kino, an der Flutmulde in Gifhorn und im Bürgerpark in Braunschweig. Viel Sonnenschein ist mit dabei. Ab dem Abend ziehen dann allerdings Wolken auf und dann müssen wir uns auch auf Gewitter einstellen. Die Nacht ist meist klar bei Werten von 18 Grad.
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2: Ich bin David Riemer. Die Deutsche Bahn schreibt erstmals seit Jahren wieder schwarze Zahlen. Unterm Strich steht nach den ersten sechs Monaten ein Plus von 147 Millionen Euro. Auch für das Gesamtjahr erwartet der bundeseigene Konzern einen Gewinn. Bahnchefin Paller bezeichnet die Entwicklung als Erfolg, auch wenn es noch viel zu tun gibt.
3: Konzernchefin Paller spricht die Pünktlichkeit und Zuverlässigkeit der Deutschen Bahn an. Sie sei erst zufrieden, wenn auch die Qualität wieder stimme, so Paller in der Mitteilung zur Halbjahresbilanz. Positiv dagegen der Trend im Kerngeschäft. Selbst die Sorgenkinder Güter- und Fernverkehr hätten ein Plus erwirtschaftet. Insgesamt stieg der Umsatz auf 13,6 Milliarden Euro. Dabei dürfte die Bahn auch von den hohen Spritpreisen profitieren. So verzeichnete der Konzern fast 1 Milliarde Fahrgäste. Tanja Wagner, Nachrichtenredaktion.
2: In Südeuropa kämpfen Feuerwehrkräfte weiter gegen sich ausbreitende Waldbrände, die von Trockenheit und Wind angefacht werden. Hinzu kommt große Hitze. Während sich die Lage an Frankreichs Atlantikküste deutlich entspannt hat, rückten Einsatzkräfte in Spanien, auf Kreta und in der Türkei zu neuen Bränden aus. Drei neue Waldbrände lassen die Feuerwehren in Spanien nicht zur Ruhe kommen. Gut 5 Wochen vor der Landtagswahl in Sachsen-Anhalt liegt die AfD einer Umfrage nach weiterhin deutlich vorn. Im aktuellen Sachsen-Anhalt-Trend des Meinungsforschungsinstituts Infratest DIMAP kommt die Partei weiter auf 41%.
4: Laut Umfrage wächst die Unzufriedenheit mit der CDU-geführten Landesregierung. Die CDU verliert auch im Vergleich zur letzten Befragung im Mai 2 Punkte und liegt jetzt bei 24%. Die mitregierende SPD erreicht gerade noch 7%. Die FDP wird wegen zu niedriger Werte nicht mehr einzeln ausgewiesen. Bei der Frage, welche Partei die nächste Landesregierung anführen sollte, liegen AfD und CDU nach der Umfrage jetzt nahezu gleich auf. Beide Spitzenkandidaten überzeugen die Befragten mehrheitlich, aber nicht. Thomas Thonfeld, Nachrichtenredaktion.
2: In diesem Jahr sind nach Schätzungen des Robert-Koch-Instituts deutschlandweit bereits fast 10.000 Menschen wegen hoher Temperaturen gestorben. Das ist mehr als in jedem einzelnen Gesamtjahr seit 2016. Der Großteil der hitzebedingten Sterbefälle 2026 geht dem RKI zufolge auf die heißen Tage in der zweiten Junihälfte zurück, als es im Zuge einer Hitzewelle deutschlandweit vielerorts zu Temperaturen um 40 Grad kam.
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0: Vorsicht bitte auf der A2 Braunschweig Richtung Hannover. Zwischen der Raststätte Zweidorfer Holz Nord und Peine Ost läuft ein Rettungseinsatz. Und zwischen dem Kreuz Braunschweig Nord und Braunschweig Hafen steht ein defekter LKW. Da liegen auch Reifenteile auf der Straße. Es wird geblitzt in Wolfsburg im Schlesierweg, Mörse auf der Heinrich-Däumeland-Straße, in Grasleben auf der Magdeburger und Peine auf der Woldorfer Straße. In Braunschweig am Hohen Tore, auf der Herzogin-Elisabeth-Straße und im Mönche-Weg, in Sickte auf der Schöninger Straße, Wolfenbüttel am Rosenwall, in Helmstedt auf der Henke-Straße, Barbecke auf der Hauptstraße, in Salzgitter-Wartenstedt auf der Eisenhüttenstraße.

0: Straße, Salda auf der Museumstraße, in Bad auf der Herklinke. Und in Goslar haben wir einen auf der Immenröder Straße. Habt ihr mehr gesehen? Blitzer oder auch Staus? Dann einfach anrufen bei uns im Studio oder ihr schickt eine WhatsApp an die 0800 6 3 mal D38. Eine gute Fahrt.
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0: Gerade dann, wenn die Garantie abgelaufen ist, geht die Waschmaschine kaputt. Wer kennt es nicht? Ist immer komisch, ne? Ab morgen müssen wir in diesen Fällen aber nicht teuer neu kaufen. Dann tritt nämlich das Recht auf Reparatur in Kraft. Was genau das jetzt bedeutet, darüber sprechen wir in 7 Minuten. Ich bin Laura. Einen schönen Nachmittag.
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0: Fastboy sind das am Donnerstagnachmittag. Egal ob kaputter Toaster, die defekte Waschmaschine oder Smartphones mit schwachem Akku. Wahrscheinlich habt ihr, so wie ich, defekte Geräte bis jetzt immer sofort entsorgt oder eben durch neue ersetzt. Das soll sich jetzt ändern, denn ab morgen tritt in der EU das Recht auf Reparatur in Kraft. Marie aus unserem Radio 38-Team, was steckt denn da genau hinter?
1: Von nun an können Verbraucher die Reparatur ihrer kaputten Elektrogeräte direkt beim Hersteller einfordern. Dabei spielt es auch keine Rolle, ob der Defekt schon vorher vorhanden war oder ob man ihn selbst verursacht hat. Ziel ist es dabei, die Produkte nicht nur langlebiger zu machen, sondern auch Ressourcen zu schonen und unnötige Neukäufe zu vermeiden. Die Hersteller sind dabei nicht nur verpflichtet, die Gegenstände zu reparieren, sondern auch die benötigten Ersatzteile zu besorgen. Zunächst gilt dieser Reparaturanspruch allerdings nur für einige bestimmte Haushaltsgeräte wie Geschirrspüler, Fernseher, Kühlschränke, Smartphones oder Tablets.
0: Mhm. Gibt's denn dabei Regeln, die man beachten sollte?
1: Ja, allerdings. Zunächst ist das Recht auf Reparatur, je nach Gerät, nur 7 bis 10 Jahre gültig. Die Frist startet dabei ab dem Zeitpunkt, zu dem das betroffene Produkt auf den Markt gekommen ist. Das Kaufdatum spielt dabei also keine Rolle. Außerdem ist die Reparatur nicht automatisch kostenlos. Der Hersteller darf eine angemessene Bezahlung verlangen, die die Arbeits- und Materialkosten deckt und ihm obendrein noch Gewinn einbringt. Damit es fair bleibt, müssen die Reparaturkosten des Geräts allerdings bereits vorher online einsehbar sein. Ist das Gerät nach der Reparatur immer noch kaputt, hat man Anspruch auf einen erneuten Reparaturversuch oder kann sich einen Teil der entstandenen Kosten zurückerstatten lassen. Wer seine defekten Elektrogeräte nicht direkt an den Hersteller schicken will, kann sich damit auch an die Werkstatt seines Vertrauens oder ein Repair-Café wenden, denn die Hersteller sind dazu verpflichtet, benötigte Ersatzteile auch für Drittanbieter bereitzustellen.
0: Okay, vielen Dank, Marie. Ab morgen gilt in der EU das Recht auf Reparatur. Defekte Elektrogeräte wie Waschmaschinen, Smartphones oder Kühlschränke müssen also nicht mehr direkt entsorgt werden, sondern bekommen die Chance auf ein zweites Leben.

0: Mit Taylor Swift geht's durch den Donnerstagnachmittag. Bei Arbeiten auf dem Gelände der Salzgitter AG ist ein Mann von einem Zug erfasst worden. Die Einzelheiten hört ihr gleich in den Radio 38 Regionalnachrichten um 2:30.
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0: Meghan Trainor ist das, um kurz vor 3:30.
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0: Die aktuellen Temperaturen, 34 Grad sind es am Zwinger in Goslar, 36 in Königslutter am Bahnhof und auch am Pfarrhaus in Edemissen. Viel Sonnenschein ist mit dabei. Im Laufe des Nachmittags ziehen allerdings Wolken auf und am Abend müssen wir uns dann auf Gewitter einstellen. Die Nacht ist meist klar bei Werten von 18 Grad. Der Radio 38 Wettertrend zeigt zum Start ins Wochenende. Morgen wechseln sich Sonne und Wolken ab. Auch dann kann es am Abend gewittern, das Ganze bei bis zu 29 Grad und am Samstag gibt es einen Mix aus Sonne und Wolken und die Temperaturen gehen etwas runter. 25 Grad bekommen wir maximal.
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2: Ich bin Paula Bayer. Einen schönen guten Tag. Ein Mann wurde in Salzgitter von einem Zug erfasst. Laut bisherigem Ermittlungsstand gab es einen Betriebsunfall auf dem Gelände der Salzgitter AG an der Industriestraße Mitte. Ein 30-Jähriger wurde vergangenen Nachmittag bei Arbeiten in der Nähe der Gleise von der Betriebslok erfasst und dabei schwer verletzt, teilte die Polizei mit. Er kam ins Krankenhaus. Ihm gehe es den Umständen entsprechend, heißt es. Der 61-jährige Lokführer erlitt einen Schock. Wie es zu dem Unfall kommen konnte, wird nun ermittelt, auch mit Blick darauf, ob menschliches Fehlverhalten die Ursache gewesen sein könnte. Eine 73-Jährige aus dem Kreis Gifhorn wurde vergangene Woche tot im Essehofer Holz gefunden. Die Ermittler suchen noch immer nach ihrem Auto. Es handelt sich dabei um einen schwarzen VW Polo 5 Typ 6R mit dem amtlichen Kennzeichen GFAH964. Als Besonderheiten nennt die Polizei eine Anhängerkupplung sowie einen Lackkratzer und eine Delle am rechten hinteren Kotflügel. Es ist demnach nicht ausgeschlossen, dass sich das Kennzeichen nicht mehr an dem Fahrzeug befindet oder inzwischen ein anderes Kennzeichen angebracht wurde. Die Ermittler bitten die Öffentlichkeit, auf das beschriebene Fahrzeug zu achten. Beobachtungen sollen sofort der Polizei Wolfsburg gemeldet werden. Inzwischen haben die Ermittler qualitativ hochwertige Bilder des Autos veröffentlicht. Diese gibt es auf radio38.de. Der Hordorfer Teich im Kreis Wolfenbüttel wird vom Schlamm befreit. Ab Anfang August finden in der westlichen Hordorfer Feldmarkt weitere Naturschutzmaßnahmen statt. Das teilte der Landkreis Wolfenbüttel mit. Sarah Schild aus der Radio 38 Aktuell Redaktion. Was wird da genau gemacht?
3: Das Gewässer wird ab Anfang August langsam abgelassen, um die Faulschlammschicht am Boden durch den Luftkontakt zu reduzieren. Die Bakterien, die den Schlamm abbauen, brauchen nämlich Sauerstoff. Damit beim Ablassen des Wassers keine Tiere zu Schaden kommen, werden sie von Fachleuten in einen angrenzenden Teich umgesetzt. Bis November liegt der Hordorfer Teich trocken, danach wird er ausgebaggert. Dadurch gibt es dann dort weniger Faulschlämme, außerdem wird die eigentliche Wassertiefe wiederhergestellt und die Wasserfläche vergrößert. Durch Niederschläge und Drainagen wird sich der Teich bis zum Frühjahr wieder befüllen und wird so wieder zu einem Lebensraum für Frösche, Fische und Co.
2: Während der Arbeiten kann es im Herbst im Umfeld der Teiche zu Einschränkungen wegen Lärm, Verunreinigungen oder kurzzeitigen Sperrungen kommen.
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0: Vorsicht bitte auf der A2 Braunschweig Richtung Hannover. Zwischen der Raststätte Zweidorfer Holz Nord und Peine Ost läuft ein Rettungseinsatz. Es gibt einige Blitzer in Wolfsburg im Schlesierweg, Mörser auf der Heinrich-Däumeland-Straße, in Grasleben auf der Magdeburger und Peine auf der Wolthofer Straße. In Braunschweig am Hohen Tore, auf der Herzogin-Elisabeth-Straße und im Mönche-Weg, in Sickte auf der Schöninger Straße, Wolfenbüttel auf dem Rosenwall, in Salzgitter-Wartenstedt auf der Eisenhüttenstraße, Salda auf der Museumstraße und in Bad auf der Heerklinke und in Goslar auf der Immenröder Straße. Habt ihr noch was entdeckt, Blitzer oder auch Staus, dann ruft gerne an bei uns im Studio oder schickt uns eine WhatsApp rüber an die 0800 6 3x die 38. Kommt gut an.
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0: Ich hoffe, ihr habt ein halbwegs kühles Plätzchen, an dem ihr eure Lieblingssongs hört. Holly Humberstone ist jetzt dabei. To Love Somebody. Ich bin Laura. Kommt gut durch den Donnerstag.
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Fats and Small sind das auf Radio 38. Na, wie viel habt ihr heute schon getrunken? Bei den heißen Temperaturen ist das A und O natürlich ausreichend zu trinken. Und ich weiß, das fällt nicht immer leicht. Mir zumindest nicht. Ich muss mich da jeden Tag dran erinnern. Vor allem, wenn ich irgendwo unterwegs bin. Da ist es aber super praktisch, dass es in den Städten der Region ganz viele Trinkwasserstationen gibt, an denen wir unsere Wasserflaschen kostenlos auffüllen können. Das war mir gar nicht so bewusst, ist aber natürlich super cool und wichtig. Und es machen auch wirklich viele Orte in der Region mit, unter anderem Apotheken, Geschäfte oder Büchereien. Auf radio38.de findet ihr eine Karte mit allen eingetragenen Stationen. Passt auf euch auf!

0: Ihr seid bei Radio 38. Im Madison Square Garden hat Michael Jackson mal ein Duett mit Britney Spears gesungen. Und zwar sein Hit The Way You Make Me Feel. Den Song gibt's gleich im 80er Flashback.
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0: Habt einen schönen Donnerstag. Es ist 15 Uhr.
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0: Die Hitzewelle ist aber sowas von angekommen. 35 Grad messen wir an der Rennbahn in Bad Harzburg. 37 sind es in Peine am Werderpark und in Salda am Schloss. Viel Sonne gibt's heute. Im Laufe des Nachmittags ziehen aber Wolken auf. Am Abend müssen wir uns dann auf Gewitter einstellen.
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2: Ich bin David Riemer. In Südeuropa kämpfen Feuerwehrkräfte weiter gegen sich ausbreitende Waldbrände, die von Trockenheit und Wind angefacht werden. Dazu kommt große Hitze. Während sich die Lage an Frankreichs Atlantikküste und in der Region um Spaniens Hauptstadt Madrid deutlich entspannt hat, rückten Einsatzkräfte auf Kreta und in der Türkei zu neuen Bränden aus.
3: Dichte Rauchschwaden der Waldbrände auf Kreta und in der Türkei ziehen kilometerweit über das Mittelmeer. Auf Kreta mussten mehr als 8000 Urlauber ihre Hotels und Ferienunterkünfte verlassen und in Sicherheit gebracht werden. Orkanartige Winde machen den Einsatz der Feuerwehr zum Kampf gegen die Naturgewalten. Erst zum Wochenende soll der Wind nachlassen. Der griechische Ministerpräsident Kyriakos Mitsotakis warnte im Fernsehen, es stehen uns schwierige Tage bevor. Aus Athen, Takis Zafos.
2: In diesem Jahr sind in Deutschland nach Schätzungen des Robert-Koch-Instituts bereits fast 10.000 Menschen wegen hoher Temperaturen gestorben. Das geht aus einem aktuellen RKI-Bericht hervor. Das ist mehr als in jedem einzelnen Gesamtjahr seit 2016.
4: Mehr als 5.000 Hitzetote gab es laut RKI-Bericht allein in der zweiten Junihälfte. Da waren ja die Temperaturen teilweise auf bis zu 40 Grad gestiegen. Und in der letzten Berichtswoche vom 13. bis 19. Juli kamen nochmal fast 2.000 dazu. Über die Hälfte aller Hitzetoten waren älter als 85, bei den unter 65-Jährigen gab es dagegen nur 630 Hitzeopfer. Todesursache war meist eine Kombination aus Hitzeexplosion und bestehenden Vorerkrankungen, heißt es vom RKI. Thomas Thonfeld, Nachrichtenredaktion.
2: Testsiegel für Ärztinnen und Ärzte unterliegen strengen Anforderungen, sowohl in Bezug auf das zugrunde liegende Testverfahren als auch die Gestaltung der Testlogos. Das hat der Bundesgerichtshof in einem Urteil zu Ärztesiegeln der Zeitschrift Fokus Gesundheit betont. Ob die Siegel in dem konkreten Fall irreführend waren, muss das Oberlandesgericht München demnach erneut prüfen. Erstmals seit Jahren macht die Deutsche Bahn mit ihrem Kerngeschäft wieder Gewinn. Hinzu kommt eine hohe Nachfrage. Rund 960 Millionen Bahnfahrten machten die Reisenden in den ersten 6 Monaten, teilte der Konzern mit. Das waren 1,8% mehr als im Vorjahreszeitraum.
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0: Vorsicht bitte auf der A391, der Stadtautobahn Braunschweig. Zwischen der Hansestraße und dem Oelperkreuz gab es einen Unfall. Da staut es sich. Das hat uns Bernd gemeldet. Vielen Dank, Bernd, und eine sichere Weiterfahrt. Dann haben wir einige Blitzer in Wolfsburg im Schlesierweg. Mörse auf der Heinrich-Däumeland-Straße, Grasleben auf der Magdeburger Straße, Peine steht einer auf der Wolltorfer Straße. In Braunschweig am Hohen Tore und auf der Herzogin-Elisabeth-Straße, Sickte auf der Schöninger Straße, Helmstedt im Habger Weg, in Wolfenbüttel auf dem Rosenwald. In Salzgitter-Wartenstedt auf der Eisenhüttenstraße, dann haben wir Salda auf der Museumstraße und Bad auf der Herklinke. Und Goslar steht einer auf der Immenröder Straße. Wenn ihr jetzt noch was entdeckt habt, Blitzer.

0: oder auch Staus, ruft gerne durch bei uns im Studio oder schickt uns eine WhatsApp an die 0800 6 3 mal die 38. Eine gute Fahrt.
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0: Mit Laura, alle Farben und René Miller gibt's gleich oder gibt's jetzt beim Eiskaffee schlürfen mit Body Talk. Wir spielen eure Lieblingssongs.
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0: Pink ist das auf Radio 38. Aus dem Hordorfer Teich im Kreis Wolfenbüttel soll der Schlamm raus. Wie genau das abläuft, das hört ihr um 3:30 in unseren Regionalnachrichten.
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1: Heiße 36 Grad messen wir in Warberg an der Burg und am Skulpturenpark in Liebenburg. 37 Grad sind sogar am Stadion in Wolfsburg. Viel Sonnenschein ist dabei. Im Laufe des Nachmittags ziehen allerdings Wolken auf und am Abend müssen wir uns dann auf Gewitter einstellen.
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2: Ich bin Paula Bayer. Einen schönen guten Tag. Ein Mann wurde in Salzgitter von einem Zug erfasst. Laut bisherigem Ermittlungsstand gab es einen Betriebsunfall auf dem Gelände der Salzgitter AG an der Industriestraße Mitte. Ein 30-Jähriger wurde vergangenen Nachmittag bei Arbeiten in der Nähe der Gleise von der Betriebslok erfasst und dabei schwer verletzt, teilte die Polizei mit. Er kam ins Krankenhaus. Ihm gehe es den Umständen entsprechend, heißt es. Der 61-jährige Lokführer erlitt einen Schock. Wie es zu dem Unfall kommen konnte, wird nun ermittelt, auch mit Blick darauf, ob menschliches Fehlverhalten die Ursache gewesen sein könnte. Eine 73-Jährige aus dem Kreis Gifhorn wurde vergangene Woche tot im Essehofer Holz gefunden. Die Ermittler suchen noch immer nach ihrem Auto. Es handelt sich dabei um einen schwarzen VW Polo 5 Typ 6R mit dem amtlichen Kennzeichen GFAH964. Als Besonderheiten nennt die Polizei eine Anhängerkupplung sowie einen Lackkratzer und eine Delle am rechten hinteren Kotflügel. Es ist demnach nicht ausgeschlossen, dass sich das Kennzeichen nicht mehr an dem Fahrzeug befindet oder inzwischen ein anderes Kennzeichen angebracht wurde. Die Ermittler bitten die Öffentlichkeit, auf das beschriebene Fahrzeug zu achten. Beobachtungen sollen sofort der Polizei Wolfsburg gemeldet werden. Inzwischen haben die Ermittler qualitativ hochwertige Bilder des Autos veröffentlicht. Diese gibt es auf radio38.de. Der Hordorfer Teich im Kreis Wolfenbüttel wird vom Schlamm befreit. Ab Anfang August finden in der westlichen Hordorfer Feldmarkt weitere Naturschutzmaßnahmen statt. Das teilte der Landkreis Wolfenbüttel mit. Sarah Schild aus der Radio 38 Aktuell Redaktion. Was wird da genau gemacht?
3: Das Gewässer wird ab Anfang August langsam abgelassen, um die Faulschlammschicht am Boden durch den Luftkontakt zu reduzieren. Die Bakterien, die den Schlamm abbauen, brauchen nämlich Sauerstoff. Damit beim Ablassen des Wassers keine Tiere zu Schaden kommen, werden sie von Fachleuten in einen angrenzenden Teich umgesetzt. Bis November liegt der Hordorfer Teich trocken, danach wird er ausgebaggert. Dadurch gibt es dann dort weniger Faulschlämme, außerdem wird die eigentliche Wassertiefe wiederhergestellt und die Wasserfläche vergrößert. Durch Niederschläge und Drainagen wird sich der Teich bis zum Frühjahr wieder befüllen und wird so wieder zu einem Lebensraum für Frösche, Fische und Co.
2: Während der Arbeiten kann es im Herbst im Umfeld der Teiche zu Einschränkungen wegen Lärm, Verunreinigungen oder kurzzeitigen Sperrungen kommen.
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1: Vorsicht bitte auf der A2 Braunschweig Richtung Magdeburg. Zwischen Königslutter und Rennau steht ein defekter LKW und es liegen Reifenteile auf der Straße. Es wird geblitzt in Wolfsburg am Schlesierweg. Mörse auf der Heinrich-Däumeland-Straße, Grasleben auf der Magdeburger und Peine auf der Wolthofer Straße. In Braunschweig am Hohen Tore und auf der Herzogin-Elisabeth-Straße, Sickte auf der Schöninger Straße, Helmstedt im Harbker Weg, in Wolfenbüttel auf dem Rosenwall. Salzgitter-Wartenstedt auf der Eisenhüttenstraße, Lebenstedt, Joachim-Kampe-Straße, in Salda auf der Museumstraße und in Bad auf der Herklinke und dann haben wir noch einen in Goslar auf der Immenröder Straße. Wenn ihr noch was entdeckt habt, Blitzer oder auch Staus, dann ruft gerne an bei uns im Studio oder schickt uns eine WhatsApp an die 0800 6 3x38. Eine gute Fahrt.
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1: Erst nach dem Tod von Freddie Mercury haben Queen You Don't Fool Me fertiggestellt und veröffentlicht. Als die Instrumente eingespielt wurden, war er auch schon nicht mehr dabei. Ihr hört den Song jetzt. Ich bin Laura. Einen schönen Nachmittag.
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0: Ihr hört euer Radio 38. Robin Schulz hat einen neuen Song für die Sommer-Playlist geliefert. Und er hat sich dafür Unterstützung von der griechisch-amerikanischen Sängerin Barbs geholt. Wir spielen eure Lieblingssongs.
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0: Radio 38 hier. Von 1982 bis 90 existierte die Band Mr. Mister und damit ist sie auf alle Fälle qualifiziert für unseren 80er Flashback. Is It Love habe ich in 3 Minuten für euch.
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0: Es ist 16 Uhr.
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0: Wir messen 37 Grad in Braunschweig am Hagenmarkt. Am Schlosspark in Fallersleben und auch in Widmer am Bismarckturm sind 37. Viel Sonnenschein ist mit dabei, aber im Laufe des Nachmittags ziehen immer mehr Wolken auf. Am Abend müssen wir dann mit Gewitter rechnen.
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2: Ich bin David Riemer. In Südeuropa kämpfen Feuerwehrkräfte weiter gegen sich ausbreitende Waldbrände, die von Trockenheit und Wind angefacht werden. Dazu kommt große Hitze. Während sich die Lage an Frankreichs Atlantikküste und in der Region um Spaniens Hauptstadt Madrid deutlich entspannt hat, rückten Einsatzkräfte auf Kreta und in der Türkei zu neuen Bränden aus.
3: Besonders betroffen ist die auch bei Touristen beliebte Provinz Antalya. Dort kämpfen die Einsatzkräfte gegen 3 verschiedene Waldbrände. Vor allem der starke Wind erschwert die Löscharbeiten. Touristen sind aber vorerst nicht in Gefahr. Auch in den nächsten Tagen soll es windig bleiben, zudem ist es heiß und trocken. Der Forstminister mahnte, die Bevölkerung müsse unter den Umständen besonders vorsichtig sein. Dem Minister zufolge entsteht ein Großteil der Brände nicht im Wald, sondern springt auf ihn über. Miriam Schmidt, Istanbul.
2: Das Leben in Deutschland hat sich im Juli wieder stärker verteuert. Die Verbraucherpreise lagen um 2,8% über dem Niveau des Vorjahresmonats. Das zeigen erste Schätzungen des Statistischen Bundesamts. Im Mai und im Juni hatte die Senkung der Energiesteuer noch dafür gesorgt, dass die Inflationsrate auf 2,3% gesunken ist.
4: Der Tankrabatt ist ausgelaufen. Der Iran-Krieg treibt die Preise an den Ölmärkten aber weiterhin nach oben. Entsprechend müssen Autofahrer an der Tankstelle wieder tiefer in die Tasche greifen. Und auch die Lebensmittelpreise sind im Juli leicht angestiegen. Für Dienstleistungen wie Restaurantbesuche oder Reisen mussten die Menschen fast 3% mehr ausgeben, ähnlich wie in den vorangegangenen Monaten. Besserung ist laut den Experten nicht in Sicht. Deswegen gehen sie davon aus, dass die Europäische Zentralbank den Leitzins zum zweiten Mal in diesem Jahr anheben wird, um so die Inflation einzudämmen. Fiona Reinhardt, Nachrichtenredaktion.
2: Nach dem CDU-internen Streit um die Kabinettsumbildung droht Bundeskanzler Merz neuer Ärger. Die Ministerpräsidenten von Sachsen, Sachsen-Anhalt und Thüringen lehnen die geplante Abschaffung der Rente nach 45 Beitragsjahren ab. Sie fordern, die besonderen Realitäten im Osten zu berücksichtigen. Damit stellen sie sich gegen einen wichtigen Teil der geplanten Rentenreform der Bundesregierung. Ab dem 1. August gilt der Rechtsanspruch auf Ganztagsbetreuung für Erstklässler. Nach Einschätzung des Instituts der Deutschen Wirtschaft wird er in einigen westdeutschen Bundesländern aber zunächst nicht vollständig erfüllt. Teilweise bestünden noch größere Lücken, so ein IW-Sprecher. Betreuungsplätze werde es voraussichtlich trotzdem für fast alle Kinder geben, notfalls mit größeren Gruppen oder anderen Übergangslösungen.
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0: Vorsicht bitte auf der A2 Braunschweig Richtung Magdeburg. Zwischen Königslutter und Rennau steht ein defekter LKW und es liegen Reifenteile auf der Straße. Es wird geblitzt in Mörser auf der Heinrich-Däumeland-Straße, Grasleben auf der Magdeburger Straße, Peine-Woltorfer Straße, in Braunschweig am Hohen Tore und auf der Herzogin-Elisabeth-Straße. In Sickte steht einer auf der Schöninger Straße, Helmstedt im Harbker Weg, Salzgitter-Wartenstedt auf der Eisenhüttenstraße, Lebenstedt auf der Joachim-Kampe-Straße, Salda auf der Museumstraße und in Bad auf der Heerklinke. Und in Goslar blitzt es auf der Immenröder Straße. Habt ihr mehr gesehen, Blitzer oder auch Staus? Immer her damit. Ruft gerne an bei uns im Studio oder schickt eine WhatsApp an die 0800 6 3x die 38. Eine gute Fahrt.
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0: mit Laura und ich muss gestehen, ich habe ganz lange geglaubt, das Wort Netiquette kommt von nett, weil man ja nett sein soll. Ich sag mal so, ganz verkehrt.

0: Pferd lag ich nicht, aber irgendwie doch daneben. Was genau der Begriff bedeutet, das klären wir in 6 Minuten.
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0: Mit Lost Frequencies und Bastille geht's durch den Nachmittag. Konstanze aus Geppertshagen hat sich bei uns gemeldet und sie möchte gerne wissen, was das Wort Netiquette bedeutet. Carsten aus dem Radio 38 Team klärt auf.
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2: Bei der Bezeichnung Netiquette handelt es sich um ein zusammengesetztes Wort. Das setzt sich zusammen aus den Worten Net für Internet und dem Wort Etikett. Unter einer Etikette werden Benimmregeln für ein bestimmtes Verhalten festgelegt. Eine Netiquette legt Regeln für das soziale Verhalten im Internet fest. Zum Beispiel für ein gesellschaftliches Untereinander in Foren, Kommentarsektionen und so weiter. Durch die Anonymität im Internet liegt die Hemmschwelle bei vielen Online-Usern aber deutlich niedriger als in der realen Welt und so sind Verstöße gegen die Regeln der Netiquette leider immer wieder zu beobachten. Habt ihr auch eine Frage an unsere Wissen2Go-Redaktion? Schreibt uns eine Mail an redaktion@radio38.de.

0: Katy Perry ist das auf Radio 38. Nachdem sein Hund einer Frau in Braunschweig ins Gesicht gebissen hat, ist der Halter geflohen. Die Polizei sucht jetzt nach Zeugen. Mehr dazu hört ihr in unseren Regionalnachrichten um 16:30.
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0: Kamrat ist das, I believe, um kurz vor 5:30.
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0: Es ist ordentlich heiß heute. 35 Grad sind es am Bahnhof in Bad Harzburg, 37 in Salzgitter an der Wasserburg und auch in Wolfenbüttel an der Ostfalia-Hochschule. Es ist überwiegend sonnig, allerdings jetzt im Laufe des Nachmittags ziehen immer mehr Wolken auf. Am Abend sind dann Gewitter möglich. Die Nacht ist meist klar bei Werten von 18 Grad. Der Radio 38 Wettertrend zeigt, morgen zum Start ins Wochenende wechseln sich Sonne und Wolken ab. Abends kann es auch dann gewittern, das Ganze bei bis zu 29 Grad. Und am Samstag gibt es einen Mix aus Sonne und Wolken. Bei 25 Grad wird es ein kleines bisschen kühler.
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2: Ich bin Paula Bayer. Einen schönen guten Tag. Ein Hund hat eine Frau in Braunschweig ins Gesicht gebissen. Der Halter ist danach einfach geflohen. Eine 28-Jährige saß am Dienstagabend auf dem Gehweg der Goslarschen Straße und rauchte, berichtet die Polizei. Plötzlich wurde sie demnach von einem schwarzen Schäferhund angegangen. Das Tier verletzte die Frau an den Armen und im Gesicht. Der Hundehalter unterband zwar, dass noch mehr passierte, dann flüchtete er jedoch in Richtung Rudolfplatz. Der Rettungsdienst musste die Frau behandeln. Jetzt suchen die Beamten nach Zeugen, die den Vorfall beobachtet haben und die Hinweise zu Hund und Halter geben können. Hinweise gehen an das Polizeikommissariat Mitte. Cybercrime verursacht in Niedersachsen jährlich Schäden im dreistelligen Millionenbereich. Das Land setzt deswegen auf mehr Ermittlungsspezialisten. Wie Innenministerin Daniela Behrens laut einer Mitteilung ankündigt, sollen 2027 weitere Experten für Cyberforensik eingestellt werden. Sarah Schild aus der Radio 38 Aktuell Redaktion mit den Einzelheiten.
3: Noch in diesem Jahr sollen die Kompetenzen mit 20 zusätzlichen Spezialisten für verschiedene Bereiche gestärkt werden, kündigte Ministerin Behrens an. 2025 wurden in Niedersachsen rund 30.700 Straftaten bekannt. Ein Rückgang um 0,6% im Vergleich zum Vorjahr. Im Bereich Computerbetrug gab es über 20.400 Fälle. Der Schaden lag bei 26 Millionen Euro. Darunter fällt etwa der Missbrauch von per Phishing erlangten Online-Banking-Zugangsdaten. Bei Ransomware-Angriffen, wo Täter Daten verschlüsseln und für die Freigabe Lösegelder erpressen, gab es einen leichten Anstieg auf 67 Fälle. Der Schaden lag mit 1,4 Millionen Euro im Mittel der vergangenen 5 Jahre.
2: Gute Nachrichten aus dem Landkreis Helmstedt. Morgen im Laufe des Tages sollen die Arbeiten auf der L290 in der Ortsdurchfahrt Ochsendorf fertig werden. Wie die Niedersächsische Landesbehörde für Straßenbau und Verkehr mitteilt, wird die Fahrbahn damit wieder für den Verkehr freigegeben. Das Trainerteam der Basketball-Löwen Braunschweig ist komplett. Oriol Comas wird neuer Co-Trainer der Löwen und wird Headcoach Ramon Diaz unterstützen. Das teilte der Verein jetzt mit. Der 41-Jährige bringt internationale Erfahrung aus verschiedenen Ligen mit, war zuletzt in Rumänien beschäftigt und hospitierte dann an verschiedenen Basketballstandorten, unter anderem auch in der Basketball-Bundesliga bei den Niners Chemnitz. Er unterschrieb einen 2-Jahres-Vertrag. Mit ihm wechsle eine fachlich sowie menschlich ideale Ergänzung für die Weiterentwicklung des Teams nach Braunschweig, so Löwen-Geschäftsführer Nils Mittmann.
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0: Um kurz nach 5:30 sind die Straßen frei. Es wird aber geblitzt in Mörse auf der Heinrich-Däumeland-Straße, Grasleben auf der Magdeburger und der Magdeburger Straße und in Peine auf der Wolthofer Straße. So, jetzt haben wir es. Braunschweig am Hohen Tore und auf der Herzogin-Elisabeth-Straße, in Sickte auf der Schöninger Straße. Salzgitter-Wartenstedt steht einer auf der Eisenhüttenstraße, in Liebenstedt auf der Joachim-Kampe und Salda auf der Museumstraße und in Goslar auf der Immenröder Straße. Wenn ihr mehr gesehen habt, Blitzer oder auch Staus, dann einfach anrufen bei uns im Studio oder auch gerne eine WhatsApp schicken an die 0800 6 3 mal die 38. Eine gute Fahrt.
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0: Die bayerischen Brüder Lukas und Felix sind das Duo Fastboy. Und das hören wir jetzt mit Beautiful Life. Ich bin Laura. Schön, dass ihr dabei seid.
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0: Ihr seid bei Radio 38. Seiner Frau und seinen Kindern hat Michael Schulte sein neuestes Album gewidmet. Darauf besingt er die großen und kleinen Familienmomente und sogar das Cover zeigt ein privates Urlaubsfoto der vier. Wir hören einen Song davon.
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0: mit Radio 38 geht's in euren Feierabend. Unter anderem Madonna entdeckte Nick Kamen. Sie produzierte auch seine erste Single Each Time You Break My Heart und ist im Background-Gesang zu hören. Könnt ihr mal drauf achten, den Song gibt's nämlich gleich im 80er-Flashback.
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0: Aller Park in Braunschweig am Marienbrunn und auch in Schöppenstedt am Till-Eulenspiegel-Museum. Jetzt im Laufe des Nachmittags ziehen mehr und mehr Wolken auf. Richtung Abend müssen wir uns nämlich auf Gewitter einstellen. Die Nacht ist meist klar bei Werten von 18 Grad.
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2: Ich bin David Riemer. Der Juli ist in Deutschland ungewöhnlich warm ausgefallen. Nach vorläufigen Angaben des Deutschen Wetterdienstes lag die Durchschnittstemperatur bei 19,7 Grad. Das sind 2,8 Grad mehr als im langjährigen Mittel der Jahre 1961 bis 1990. Gleichzeitig war der Juli der fünfte zu trockene Monat in Folge. Besonders in Hessen und NRW war es so trocken wie noch nie in einem Juli seit Beginn der Messungen. Die Folge etwa erhöhte Waldbrandgefahr. In Südeuropa kämpfen Feuerwehrkräfte weiter gegen sich ausbreitende Waldbrände, die von Trockenheit und Wind angefacht werden. Dazu kommt große Hitze. Inzwischen muss die Feuerwehr auch in der Türkei und auf Kreta neue Brände löschen. An Frankreichs Atlantikküste hat sich die Lage deutlich entspannt.
3: Aufatmen in Westfrankreich. Die Einsatzkräfte halten den riesigen Waldbrand bei Bordeaux weiter in Schach. Die Temperaturen gehen runter. Zehntausende Menschen, die ihr Zuhause vorsichtshalber verlassen mussten, können nun wieder heimkehren. Doch nicht überall wendet sich die Lage zum Guten. Auch an etlichen anderen Orten in Frankreich sind Waldbrände ausgebrochen. Noch deutlich weiter südlich von Bordeaux, in Brignoles etwa, haben auch Superstar George Clooney und seine Familie ihr Haus aus Sicherheitsgründen geräumt. Aus Bordeaux, Rache Sommer.
2: Das Vertrauen der Bürgerinnen und Bürger in den Staat ist nach einer neuen Umfrage auf einen Tiefstand gesunken. Das zeigt eine Bürgerbefragung im Auftrag des Beamtenbundes DBB. 79% der Befragten meinen, der Staat sei angesichts der Fülle seiner Aufgaben und Probleme überfordert.
4: Besonders mit Blick auf die soziale Absicherung und die Rente halten viele Menschen den Staat für überfordert. Fast jeder Fünfte hat aber auch wenig Vertrauen in den Staat, wenn es um Steuern und Finanzen geht. Ausnahme ist die Asyl- und Flüchtlingspolitik. Hier hat das Vertrauen deutlich zugenommen. Experten gehen davon aus, dass die wechselnden Regierungen und die Unzufriedenheit mit der Merz-Regierung Grund für den Vertrauensverlust sind. Deswegen brauche es jetzt dringend Reformen, die sich positiv auf das Leben der Menschen auswirken, etwa bei der Rente, der Wirtschaft, der Arbeitsplatzsicherheit und der Sanierung von Straßen und Schienen. Fiona Reinhardt, Nachrichtenredaktion.
2: Mehr als 1500 Migranten sind innerhalb einer Woche überwiegend schwimmend in die spanische Nordafrika-Exklave Ceuta gelangt. Allein in den vergangenen Stunden erreichten erneut hunderte Menschen das Gebiet. Der Regionalpräsident fordert deshalb von der Regierung in Madrid, den Notstand auszurufen und das Militär an der Grenze zwischen Marokko und Ceuta einzusetzen.
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0: Vorsicht bitte auf der A39 Braunschweig Richtung Salzgitter. In der Nähe der Raststätte Salzgitter-Hüttenblick Nord liegt ein Plastikteil. B82 Goslar Richtung Rüden, die ist zwischen der B6 und Goslar Astfelder Straße wegen Reinigungsarbeiten gesperrt. Und wir haben ein paar Blitzer in Mörse auf der Heinrich-Däumeland-Straße, Grasleben auf der Magdeburger Straße, Peine auf der Wolthofer Straße, in Braunschweig am Hohen Tore und auf der Herzogin-Elisabeth-Straße, in Sickte auf der Schöninger Straße, Salzgitter-Wartenstedt auf der Eisenhüttenstraße, Lebenstedt auf der Joachim-Kampe-Straße, Salda-Museum-Straße und in Goslar auf der Immenröder Straße. Habt ihr noch was entdeckt? Blitzer oder auch Staus, ruft gerne an bei uns im Studio oder schickt eine WhatsApp an die 0806 3x die 38. Kommt gut an euer Ziel.
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0: Gerade dann, wenn die Garantie abgelaufen ist, dann geht die Waschmaschine kaputt. Wer kennt es nicht? Ab morgen müssen wir in diesen Fällen aber gar nicht teuer neu kaufen. Dann tritt nämlich das Recht auf Reparatur in Kraft. Was genau das jetzt bedeutet, darüber sprechen wir in 7 Minuten. Ich bin Laura und ich habe jetzt Zomba für euch.
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0: Dr. Alban ist das auf Radio 38. Egal ob kaputter Toaster, die defekte Waschmaschine oder Smartphones mit schwachem Akku, wahrscheinlich habt ihr, so wie ich, defekte Geräte bis jetzt immer sofort entsorgt oder eben durch neue ersetzt. Das soll sich jetzt ändern, denn ab morgen tritt in der EU das Recht auf Reparatur in Kraft. Marie aus unserem Radio 38 Team, was steckt da denn genau hinter?
1: Von nun an können Verbraucher die Reparatur ihrer kaputten Elektrogeräte direkt beim Hersteller einfordern. Dabei spielt es auch keine Rolle, ob der Defekt schon vorher vorhanden war oder ob man ihn selbst verursacht hat. Ziel ist es dabei, die Produkte nicht nur langlebiger zu machen, sondern auch Ressourcen zu schonen und unnötige Neukäufe zu vermeiden. Die Hersteller sind dabei nicht nur verpflichtet, die Gegenstände zu reparieren, sondern auch die benötigten Ersatzteile zu besorgen. Zunächst gilt dieser Reparaturanspruch allerdings nur für einige bestimmte Haushaltsgeräte wie Geschirrspüler, Fernseher, Kühlschränke, Smartphones oder Tablets.
0: Entschuldigung, gibt es dabei dann auch Regeln, die man beachten sollte?
1: Ja, allerdings. Zunächst ist das Recht auf Reparatur, je nach Gerät, nur 7 bis 10 Jahre gültig. Die Frist startet dabei ab dem Zeitpunkt, zu dem das betroffene Produkt auf den Markt gekommen ist. Das Kaufdatum spielt dabei also keine Rolle. Außerdem ist die Reparatur nicht automatisch kostenlos. Der Hersteller darf eine angemessene Bezahlung verlangen, die die Arbeits- und Materialkosten deckt und ihm obendrein noch Gewinn einbringt. Damit es fair bleibt, müssen die Reparaturkosten des Geräts allerdings bereits vorher online einsehbar sein. Ist das Gerät nach der Reparatur immer noch kaputt, hat man Anspruch auf einen erneuten Reparaturversuch oder kann sich einen Teil der entstandenen Kosten zurückerstatten lassen. Wer seine defekten Elektrogeräte nicht direkt an den Hersteller schicken will, kann sich damit auch an die Werkstatt seines Vertrauens oder ein Repair-Café wenden, denn die Hersteller sind dazu verpflichtet, benötigte Ersatzteile auch für Drittanbieter bereitzustellen.
0: Vielen Dank, Marie, für den Überblick. Ab morgen gilt in der EU das Recht auf Reparatur. Defekte Elektrogeräte wie zum Beispiel Waschmaschinen, Smartphones oder Kühlschränke müssen also nicht mehr direkt entsorgt werden, sondern bekommen die Chance auf ein zweites Leben.

0: Joe ist das am Donnerstagnachmittag. Bei Arbeiten auf dem Gelände der Salzgitter AG ist ein Mann von einem Zug erfasst worden. Die Einzelheiten hört ihr gleich in den Radio 38 Regionalnachrichten um 17:30.
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0: Gleich 5:30.
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0: Das Sommerwetter kippt so langsam. Es ist aber noch immer sehr heiß in Hildesheim. An der Kulturfabrik sind es 33 Grad, 34 am Ratsgymnasium in Goslar und in Redaxhausen an der Klosterkirche messen wir 36 Grad. Viele Wolken gibt es jetzt am späten Nachmittag. Auch auf Regen müssen wir uns einstellen und es ist sehr windig bis stürmisch. Am Abend soll es dann auch noch gewittern. Die Nacht ist meist klar bei Werten von 18 Grad. Der Radio 38 Wettertrend zeigt, morgen wechseln sich Sonne und Wolken ab. Auch dann kann es abends gewittern bei bis zu 29 Grad das Ganze. Und am Samstag gibt es einen Mix aus Sonne und Wolken. Dabei ist es meist trocken und es wird etwas kühler. 25 Grad.
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2: Ich bin Paula Bayer. Einen schönen guten Tag. Ein Mann wurde in Salzgitter von einem Zug erfasst. Laut bisherigem Ermittlungsstand gab es einen Betriebsunfall auf dem Gelände der Salzgitter AG an der Industriestraße Mitte. Ein 30-Jähriger wurde vergangenen Nachmittag bei Arbeiten in der Nähe der Gleise von der Betriebslok erfasst und dabei schwer verletzt, teilte die Polizei mit. Er kam ins Krankenhaus. Ihm gehe es den Umständen entsprechend, heißt es. Der 61-jährige Lokführer erlitt einen Schock. Wie es zu dem Unfall kommen konnte, wird nun ermittelt, auch mit Blick darauf, ob menschliches Fehlverhalten die Ursache gewesen sein könnte. Eine 73-Jährige aus dem Kreis Gifhorn wurde vergangene Woche tot im Essehofer Holz gefunden. Die Ermittler suchen noch immer nach ihrem Auto. Es handelt sich dabei um einen schwarzen VW Polo 5 Typ 6R mit dem amtlichen Kennzeichen GFAH964. Als Besonderheiten nennt die Polizei eine Anhängerkupplung sowie einen Lackkratzer und eine Delle am rechten hinteren Kotflügel. Es ist demnach nicht ausgeschlossen, dass sich das Kennzeichen nicht mehr an dem Fahrzeug befindet oder inzwischen ein anderes Kennzeichen angebracht wurde. Die Ermittler bitten die Öffentlichkeit, auf das beschriebene Fahrzeug zu achten. Beobachtungen sollen sofort der Polizei Wolfsburg gemeldet werden. Inzwischen haben die Ermittler qualitativ hochwertige Bilder des Autos veröffentlicht. Diese gibt es auf radio38.de. Der Hordorfer Teich im Kreis Wolfenbüttel wird vom Schlamm befreit. Ab Anfang August finden in der westlichen Hordorfer Feldmark weitere Naturschutzmaßnahmen statt. Das teilte der Landkreis Wolfenbüttel mit. Sarah Schild aus der Radio 38 Aktuell Redaktion. Was wird da genau gemacht?
3: Das Gewässer wird ab Anfang August langsam abgelassen, um die Faulschlammschicht am Boden durch den Luftkontakt zu reduzieren. Die Bakterien, die den Schlamm abbauen, brauchen nämlich Sauerstoff. Damit beim Ablassen des Wassers keine Tiere zu Schaden kommen, werden sie von Fachleuten in einen angrenzenden Teich umgesetzt. Bis November liegt der Hordorfer Teich trocken, danach wird er ausgebaggert. Dadurch gibt es dann dort weniger Faulschlämme, außerdem wird die eigentliche Wassertiefe wiederhergestellt und die Wasserfläche vergrößert. Durch Niederschläge und Drainagen wird sich der Teich bis zum Frühjahr wieder befüllen und wird so wieder zu einem Lebensraum für Frösche, Fische und Co.
2: Während der Arbeiten kann es im Herbst im Umfeld der Teiche zu Einschränkungen wegen Lärm, Verunreinigungen oder kurzzeitigen Sperrungen kommen.
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0: Vorsicht bitte auf der A391 Richtung Braunschweig Südwest. Zwischen Lehndorf und der Weststadt befindet sich eine ungesicherte Unfallstelle. B79 Wolfenbüttel Richtung Großdenkte, die ist im Bereich der Kreuzung in Wendissen wegen eines Polizeieinsatzes gesperrt. Das hat uns Marcel gemeldet. Vielen Dank. Auf der A2 Hannover Richtung Braunschweig. Zwischen Peine und Braunschweig-Wartenbüttel steht ein defektes Fahrzeug. A39 Braunschweig Richtung Salzgitter. In der Nähe der Raststätte Salzgitter-Hüttenblick Nord liegt ein Plastikteil. Und dann haben wir noch die B82 Goslar Richtung Rüden. Die ist zwischen der B6 und Goslar Astfelder Straße wegen Reinigungsarbeiten gesperrt. Geblitzt wird auch in Mörse auf der Heinrich-Däumeland-Straße, Grasleben auf der Magdeburger und Peine auf der Wolthofer Straße, in Braunschweig am Hohen Tore, Sickte auf der Schöninger Straße, Salzgitter-Wartenstedt auf der Eisenhütten, in Lebenstedt auf der Joachim-Kampe und Salda auf der Museumstraße und in Goslar haben wir einen auf der Immenröder Straße. Wenn ihr noch mehr gesehen habt, Blitzer oder auch Stau, aus. Dann ruft gerne an bei uns im Studio oder schickt uns ganz einfach eine WhatsApp an die 0800 6 3 mal die 38. Eine gute Fahrt.
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0: Spider-Man ist zurück auf der großen Leinwand. Was der Film Brand New Day bereithält, das hört ihr nach zwei Songs. Ich bin Laura und von mir gibt's jetzt Mike and the Mechanics.
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1: Es wird ein aufregendes Jahr für Marvel und seine Fans. Denn bevor im Dezember Avengers Doomsday erscheint, legt jetzt erstmal Spider-Man A Brand New Day vor. Vor 4 Jahren hat Peter Parker New York und die Welt gerettet. Doch dafür musste die gesamte Menschheit, einschließlich seiner großen Liebe MJ, vergessen, dass er Spider-Man ist. Nun ist er wieder auf sich allein gestellt. Doch die Belastung wirkt sich bald auch auf seinen Körper aus.
2: Dr. Banner, Sie haben einen Weg gefunden, mutierende DNA zu unterdrücken, richtig?
3: Wenn Sie mich ohne dieses Ding sehen, rennt.
1: Und dann tritt auch noch etwas ganz anderes auf den Plan.
4: Wir stehen vor einer unkontrollierbaren Bedrohung. Eine, die wir nicht mal sehen können. Sie sind der Einzige, der immun ist. Sie sind der Einzige, der sie spüren kann.
2: Was glauben Sie, wonach die suchen?
1: Spider-Man Brand New Day ist der 4. Solo-Spider-Man-Film mit Tom Holland in der Hauptrolle. Und ab sofort im Kino zu sehen. Rund 20 Jahre ist es her, dass Andy als Assistentin der Modemagazin-Chefin Miranda Priestly unter ihr litt. Inzwischen hat sie einen eigenen Karriereweg eingeschlagen. Doch wie es das Schicksal so will, kreuzen sich ihre Wege wieder.
5: Hallo.
6: Oh, seht, was TK Maxx angespült hat.
7: Entschuldigung, wer ist das? Kennst du sie? Kenn ich sie?
5: Ich bin Andy Sachs. Andrea?
6: Sie war eine von den Emilys.
7: Eine von den was?
1: Mittlerweile hat sich auch die Medienwelt verändert. Und um das Magazin Runway steht es nicht sonderlich gut.
8: Sie sind nur hier, um uns durch diesen kleinen Skandal zu manövrieren.
9: Click, click, click, click, everywhere.
8: Ich habe sie nicht eingestellt. Ich muss nur darauf warten, dass sie scheitern.
1: Wird sich Miranda zusammenreißen können, um gemeinsam mit Andy Runway retten zu können? Der Teufel trägt Prada 2, die Fortsetzung des Phänomens von 2006, das eine ganze Generation geprägt hat, ist ab sofort auf Disney Plus zu sehen.
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0: Ihr hört euer Radio 38. Die erste Single von Nick Kershaw, die am Anfang übrigens ein Flop war, gibt's gleich im 80er Flashback. I won't let the sun go down on me.
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1: Ich bin David Riemer. In Südeuropa kämpfen Feuerwehrkräfte weiter gegen sich ausbreitende Waldbrände, die von Trockenheit und Wind angefacht werden. Dazu kommt große Hitze. Während sich die Lage an Frankreichs Atlantikküste und in der Region um Spaniens Hauptstadt Madrid deutlich entspannt hat, rückten Einsatzkräfte auf Kreta und in der Türkei zu neuen Bränden aus.
2: Besonders betroffen ist die auch bei Touristen beliebte Provinz Antalya. Dort kämpfen die Einsatzkräfte gegen 3 verschiedene Waldbrände. Vor allem der starke Wind erschwert die Löscharbeiten. Touristen sind aber vorerst nicht in Gefahr. Auch in den nächsten Tagen soll es windig bleiben, zudem ist es heiß und trocken. Der Forstminister mahnte, die Bevölkerung müsse unter den Umständen besonders vorsichtig sein. Dem Minister zufolge entsteht ein Großteil der Brände nicht im Wald, sondern springt auf ihn über. Miriam Schmidt, Istanbul.
1: Das Leben in Deutschland hat sich im Juli wieder stärker verteuert. Die Verbraucherpreise lagen um 2,8% über dem Niveau des Vorjahresmonats. Das zeigen erste Schätzungen des Statistischen Bundesamts. Im Mai und im Juni hatte die Senkung der Energiesteuer noch dafür gesorgt, dass die Inflationsrate auf 2,3% gesunken ist.
3: Der Tankrabatt ist ausgelaufen. Der Iran-Krieg treibt die Preise an den Ölmärkten aber weiterhin nach oben. Entsprechend müssen Autofahrer an der Tankstelle wieder tiefer in die Tasche greifen. Und auch die Lebensmittelpreise sind im Juli leicht angestiegen. Für Dienstleistungen wie Restaurantbesuche oder Reisen mussten die Menschen fast 3% mehr ausgeben, ähnlich wie in den vorangegangenen Monaten. Besserung ist laut den Experten nicht in Sicht. Deswegen gehen sie davon aus, dass die Europäische Zentralbank den Leitzins zum 2. Mal in diesem Jahr anheben wird, um so die Inflation einzudämmen. Fiona Reinhardt, Nachrichtenredaktion.
1: Nach dem CDU-internen Streit um die Kabinettsumbildung droht Bundeskanzler Merz neuer Ärger. Die Ministerpräsidenten von Sachsen, Sachsen-Anhalt und Thüringen lehnen die geplante Abschaffung der Rente nach 45 Beitragsjahren ab. Sie fordern, die besonderen Realitäten im Osten zu berücksichtigen. Damit stellen sie sich gegen einen wichtigen Teil der geplanten Rentenreform der Bundesregierung. Ab dem 1. August gilt der Rechtsanspruch auf Ganztagsbetreuung für Erstklässler. Nach Einschätzung des Instituts der Deutschen Wirtschaft wird er in einigen westdeutschen Bundesländern aber zunächst nicht vollständig erfüllt. Teilweise bestünden noch größere Lücken, so ein IW-Sprecher. Betreuungsplätze werde es voraussichtlich trotzdem für fast alle Kinder geben, notfalls mit größeren Gruppen oder anderen Übergangslösungen.
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4: Vorsicht bitte auf der A391 Richtung Braunschweig Südwest. Zwischen Lehndorf und der Weststadt befindet sich eine ungesicherte Unfallstelle. A2 Hannover Richtung Braunschweig. Zwischen Peine und Braunschweig-Wartenbüttel steht ein defektes Fahrzeug. Und B82 Goslar Richtung Rüden. Die ist zwischen der B6 und Goslar Astfelder Straße wegen Reinigungsarbeiten gesperrt. Es wird geblitzt in Mörsel auf der Heinrich-Däumeland-Straße, Grasleben auf der Magdeburger und Peine auf der Wolldorfer Straße. In Braunschweig am Hohen Tore, Sickte auf der Schöninger Straße, Salzgitter-Wartenstedt auf der Eisenhüttenstraße, Salzgitter-Lebenstedt auf der Joachim-Kampe und in Salda auf der Museumstraße. Habt ihr noch was entdeckt, Blitzer oder auch Staus, dann immer her damit. Ruft gerne an bei uns im Studio oder schickt uns eine WhatsApp an die 0800 6 3x38. Eine gute Fahrt.
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4: Mit Laura. Nur etwas über die Hälfte aller Betriebe in Niedersachsen konnte zuletzt alle Ausbildungsplätze besetzen. Woran das liegt, das hört ihr in unseren Wirtschaftsnachrichten in 6 Minuten.
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1: Fast jede zweite Lehrstelle in Niedersachsen bleibt unbesetzt. Das zeigt eine neue Umfrage der Industrie- und Handelskammern im Land. Nur knapp 53% der Betriebe konnten im vergangenen Jahr alle Ausbildungsplätze erfolgreich vergeben. Als Hauptgrund nennen die Unternehmen fehlende oder ungeeignete Bewerbungen. Jeder vierte Betrieb erhielt sogar überhaupt keine Rückmeldung auf seine Angebote. Viele Jugendliche würden sich schlicht zu regional bewerben oder sich auf zu wenige Berufe fokussieren. Die deutsche Wirtschaft wächst. Im Frühjahr stieg das Bruttoinlandsprodukt um 0,2% und das trotz der Belastungen durch den Iran-Krieg. Getrieben wurde das Wachstum vor allem von einem starken Exportgeschäft, heißt es vom Statistischen Bundesamt. Während privat wegen hoher Energiepreise eher weniger gekauft wird, füllen sich die Auftragsbücher der Industrie so gut wie seit Jahren nicht mehr. Auch die Stimmung in den Führungsetagen hat sich zuletzt leicht verbessert. Für das gesamte Jahr erwarten Experten wegen anhaltender Risiken wie hohen Ölpreisen und geopolitischen Spannungen dennoch nur ein geringes Wachstum von etwa 0,5%. Erstmals seit 7 Jahren wieder schwarze Zahlen bei der Deutschen Bahn. Einen Gewinn im dreistelligen Millionenbereich hat der Konzern im ersten Halbjahr 2026 eingefahren, nach einem deutlichen Minus im Vorjahr. Grund für die Wende sind historische Höchstwerte bei den Passagieren. Rund 960 Millionen Menschen stiegen in den Zug. Das liegt auch daran, dass viele Pendler wegen der hohen Spritpreise eher die Bahn nehmen statt das Auto.
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0: Alex Warren ist das. Ihr seid bei Radio 38. Die Basketball-Löwen Braunschweig haben ihr Trainerteam für die kommende Saison vervollständigt. Wer als neuer Co-Trainer kommt, das hört ihr in unseren Regionalnachrichten um 6:30.
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0: Lighthouse Family sind das um kurz vor 6:30.
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0: In Stederdorf am Schokomuseum messen wir 30 Grad, 31 sind es in Salzgitter an der Burg Rhön-Lichtenberg und in Helmstedt am Marschstadion 33 Grad. Der Abend ist größtenteils bewölkt, zwischendurch kann es auch immer mal regnen, in der Nacht dann meist klar bei Werten von 18 Grad. Der Radio 38 Wettertrend zeigt, morgen wechseln sich Sonne und Wolken ab, am Abend kann es dann gewittern, das Ganze bei bis zu 39 Grad und am Samstag gibt es auch einen Mix aus Sonne und Wolken, es wird etwas kühler mit 25 Grad maximal.
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2: Ich bin Paula Bayer. Einen schönen guten Abend. Ein Hund hat eine Frau in Braunschweig ins Gesicht gebissen. Der Halter ist danach einfach geflohen. Eine 28-Jährige saß am Dienstagabend auf dem Gehweg der Goslarschen Straße und rauchte, berichtet die Polizei. Plötzlich wurde sie demnach von einem schwarzen Schäferhund angegangen. Das Tier verletzte die Frau an den Armen und im Gesicht. Der Hundehalter unterband zwar, dass noch mehr passierte, dann flüchtete er jedoch in Richtung Rudolfplatz. Der Rettungsdienst musste die Frau behandeln. Jetzt suchen die Beamten nach Zeugen, die den Vorfall beobachtet haben und die Hinweise zu Hund und Halter geben können. Hinweise gehen an das Polizeikommissariat Mitte. Cybercrime verursacht in Niedersachsen jährlich Schäden im dreistelligen Millionenbereich. Das Land setzt deswegen auf mehr Ermittlungsspezialisten. Wie Innenministerin Daniela Behrens laut einer Mitteilung ankündigt, sollen 2027 weitere Experten für Cyberforensik eingestellt werden. Sarah Schild aus der Radio 38, aktuell Redaktion, mit den Einzelheiten.
3: Noch in diesem Jahr sollen die Kompetenzen mit 20 zusätzlichen Spezialisten für verschiedene Bereiche gestärkt werden, kündigte Ministerin Behrens an. 2025 wurden in Niedersachsen rund 30.700 Straftaten bekannt. Ein Rückgang um 0,6% im Vergleich zum Vorjahr. Im Bereich Computerbetrug gab es über 20.400 Fälle. Der Schaden lag bei 26 Millionen Euro. Darunter fällt etwa der Missbrauch von per Phishing erlangten Online-Banking-Zugangsdaten. Bei Ransomware-Angriffen, wo Täter Daten verschlüsseln und für die Freigabe Lösegelder erpressen, gab es einen leichten Anstieg auf 67 Fälle. Der Schaden lag mit 1,4 Millionen Euro im Mittel der vergangenen 5 Jahre.
2: Gute Nachrichten aus dem Landkreis Helmstedt. Morgen im Laufe des Tages sollen die Arbeiten auf der L290 in der Ortsdurchfahrt Ochsendorf fertig werden. Wie die Niedersächsische Landesbehörde für Straßenbau und Verkehr mitteilt, wird die Fahrbahn damit wieder für den Verkehr freigegeben. Das Trainerteam der Basketball-Löwen Braunschweig ist komplett. Oriol Comas wird neuer Co-Trainer der Löwen und wird Headcoach Ramon Diaz unterstützen. Das teilte der Verein jetzt mit. Der 41-Jährige bringt internationale Erfahrung aus verschiedenen Ligen mit, war zuletzt in Rumänien beschäftigt und hospitierte dann an verschiedenen Basketballstandorten, unter anderem auch in der Basketball-Bundesliga bei den Niners Chemnitz. Er unterschrieb einen 2-Jahres-Vertrag. Mit ihm wechsle eine fachlich sowie menschlich ideale Ergänzung für die Weiterentwicklung des Teams nach Braunschweig, so Löwen-Geschäftsführer Nils Mittmann.
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0: Vorsicht bitte auf der A39 Braunschweig Richtung Salzgitter. Zwischen Salzgitter-Lebenstedt Süd und Westerlinde liegen Metallteile. A2 Hannover Richtung Braunschweig. Zwischen Peine und Braunschweig-Wartenbüttel ist die rechte Spur wegen eines defekten Fahrzeugs gesperrt. Und B82 Goslar Richtung Rüden. Die ist zwischen der B6 und Goslar Astfelder Straße noch immer wegen Reinigungsarbeiten gesperrt. Es wird geblitzt in Mörse auf der Heinrich-Däumeland-Straße, in Grasleben auf der Magdeburger Straße, Peine auf der Wolthofer Straße, Braunschweig am Hohen Tore, in Sickte auf der Schöninger Straße, Salzgitter-Wartenstedt auf der Eisenhüttenstraße, in Lebenstedt auf der Joachim-Kampe und in Salda auf der Museumstraße. Habt ihr noch was entdeckt, Blitzer oder auch Staus, dann ruft gerne an bei uns im Studio oder schickt uns eine WhatsApp als Text- oder Sprachnachricht an die 0800 6 3x38. Eine gute Fahrt.
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0: Mit Laura. Beim Blumengießen habe ich jetzt Olivia Rodrigo für euch. Drop Dead. 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

0: Habt einen schönen Donnerstagabend. Es ist gleich 19 Uhr.
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0: Es hat sich ganz schön abgekühlt. In Volkmarode am Feuerteich messen wir 24 Grad. 25 sind es in Langelsheim am Heimatmuseum und 26 in Wolfenbüttel am Lessing-Theater. Jetzt am Abend ist es größtenteils bewölkt. Zwischendurch kann es auch immer mal regnen. Die Nacht wird dann meist klar bei Werten von 18 Grad. Der Radio 38 Wettertrend zeigt, morgen zum Start ins Wochenende wechseln sich Sonne und Wolken ab. Am Abend kann es dann gewittern, das Ganze bei bis zu 29 Grad. Und auch am Samstag gibt es einen Mix aus Sonne und Wolken, dabei ist es meist trocken, bei 25 Grad maximal.
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2: Ich bin David Riemer. Die Europäische Fußballunion UEFA droht der FIFA geschlossen mit einem Boykott der Weltmeisterschaften. Sollte der Weltverband seinen angekündigten Investorendeal umsetzen, werde keine UEFA-Nationalmannschaft mehr an FIFA-Wettbewerben teilnehmen. Das teilte der Verband nach einem Dringlichkeitstreffen mit. Die FIFA will mit dem Verkauf eines Teils ihrer kommerziellen Rechte Milliarden einnehmen. Fast 4,4 Millionen Menschen aus der Ukraine haben bisher in der EU Schutz gefunden. Doch ukrainischen Männern soll nun die Flucht vor dem Krieg gegen Russland erschwert werden. Wehrfähige Ukrainer profitieren in Deutschland und anderen EU-Staaten künftig nicht mehr von vereinfachten Aufnahmeregeln. Das sagte ein Sprecher in Brüssel.
3: Monatlich werden in der Ukraine bis zu 34.000 meist junge Männer rekrutiert. Und das von Russland angegriffene Land hat ein massives Problem mit mehr als 2 Millionen Fahnenflüchtigen. Die sollen künftig in der EU nicht mehr in den Genuss eines vereinfachten Aufnahmeverfahrens kommen. Dieses Verfahren soll künftig hier nur noch für die gelten, die schon Wehrdienst geleistet haben. Alle anderen Wehrpflichtigen müssten normale Asylanträge stellen. Immerhin, wer schon jetzt in der EU ist, darf auch hier bleiben. Aus Brüssel, Dieter Ebeling.
2: Das Leben in Deutschland hat sich im Juli wieder stärker verteuert. Die Verbraucherpreise lagen um 2,8% über dem Niveau des Vorjahresmonats. Das zeigen erste Schätzungen des Statistischen Bundesamts. Im Mai und im Juni hatte die Senkung der Energiesteuer noch dafür gesorgt, dass die Inflationsrate auf 2,3% gesunken ist.
4: Der Tankrabatt ist ausgelaufen. Der Iran-Krieg treibt die Preise an den Ölmärkten aber weiterhin nach oben. Entsprechend müssen Autofahrer an der Tankstelle wieder tiefer in die Tasche greifen. Und auch die Lebensmittelpreise sind im Juli leicht angestiegen. Für Dienstleistungen wie Restaurantbesuche oder Reisen mussten die Menschen fast 3% mehr ausgeben, ähnlich wie in den vorangegangenen

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1: Ich bin David Riemer. Die Europäische Fußballunion UEFA droht der FIFA geschlossen mit einem Boykott der Weltmeisterschaften. Sollte der Weltverband seinen angekündigten Investorendeal umsetzen, werde keine UEFA-Nationalmannschaft mehr an FIFA-Wettbewerben teilnehmen, so der Verband nach einem Dringlichkeitstreffen. Die FIFA will mit dem Verkauf eines Teils ihrer kommerziellen Rechte Milliarden einnehmen. Auch der DFB stellt sich klar gegen die Pläne. Nach der Entschärfung des CDU-internen Konflikts um die Kabinettsumbildung droht Kanzler Merz neuer Ärger. Die drei Ostministerpräsidenten von Sachsen, Sachsen-Anhalt und Thüringen stellen sich gegen eine Abschaffung der abschlagsfreien Rente nach 45 Beitragsjahren und damit gegen einen wichtigen Baustein der geplanten Reform der Alterssicherung.
2: Wer 45 Jahre gearbeitet hat, hat genug eingezahlt, finden die drei CDU-Ministerpräsidenten Vogt, Schulze und Kretschmer. Und sie provozieren mit ihrer Forderung einen neuen Konflikt mit Kanzler Merz. Sie wollen, dass bei den Reformen auch die Lebensrealität der Menschen in Ostdeutschland mitgedacht wird. In den drei Ländern ist die gesetzliche Rente für die meisten die einzige Säule der Alterssicherung. Nur wenige sorgen mit Betriebsrenten oder privat vor. Die drei Ostländerchefs stehen auch unter Druck, weil die CDU in Umfragen hinter der AfD steht, vor allem in Sachsen-Anhalt, wo bald gewählt wird. Ursula Winkler, Nachrichtenredaktion.

0: verlassen und in Sicherheit gebracht werden. Orkanartige Winde machen den Einsatz der Feuerwehr zum Kampf gegen die Naturgewalten. Erst zum Wochenende soll der Wind nachlassen. Aus Athen, Takis Tsafos.
1: Nach dem Auslaufen des Tankrabatts hat sich das Leben in Deutschland sprunghaft verteuert. Die Verbraucherpreise lagen im Juli nach vorläufigen Zahlen des Statistischen Bundesamts 2,8% über dem Niveau des Vorjahresmonats. Ökonomen erwarten, dass die Inflation in den kommenden Monaten noch weiter steigen könnte.
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1: Ich bin David Riemer. Nach dem CDU-internen Streit um die Kabinettsumbildung droht Kanzler Merz neuer Ärger. Die Ministerpräsidenten von Sachsen, Sachsen-Anhalt und Thüringen lehnen die geplante Abschaffung der Rente nach 45 Beitragsjahren ab. Damit stellen sie sich gegen einen wichtigen Teil der geplanten Rentenreform der Bundesregierung. In Südeuropa kämpfen Einsatzkräfte weiter gegen sich ausbreitende Waldbrände, die von Trockenheit und Wind angefacht werden. Dazu kommt große Hitze. Inzwischen muss die Feuerwehr auch in der Türkei und auf Kreta neue Brände löschen. An Frankreichs Atlantikküste hat sich die Lage deutlich entspannt.
2: Aufatmen in Westfrankreich. Die Einsatzkräfte halten den riesigen Waldbrand bei Bordeaux weiter in Schach. Die Temperaturen gehen runter. Zehntausende Menschen, die ihr Zuhause vorsichtshalber verlassen mussten, können nun wieder heimkehren. Doch nicht überall wendet sich die Lage zum Guten. Auch an etlichen anderen Orten in Frankreich sind Waldbrände ausgebrochen. Noch deutlich weiter südlich von Bordeaux, in Brignoles etwa, haben auch Superstar George Clooney und seine Familie ihr Haus aus Sicherheitsgründen geräumt. Aus Bordeaux, Rache Sommer.
1: Fast 4,5 Millionen Menschen aus der Ukraine haben bisher in der EU Schutz gefunden. Doch ukrainischen Männern soll nun die Flucht vor dem Krieg gegen Russland erschwert werden. Wehrfähige Ukrainer profitieren in Deutschland und anderen EU-Staaten künftig nicht mehr von vereinfachten Aufnahmeregeln.
3: Monatlich werden in der Ukraine bis zu 34.000 meist junge Männer rekrutiert. Und das von Russland angegriffene Land hat ein massives Problem mit mehr als 2 Millionen Fahnenflüchtigen. Die sollen künftig in der EU nicht mehr in den Genuss eines vereinfachten Aufnahmeverfahrens kommen. Dieses Verfahren soll künftig hier nur noch für die gelten, die schon Wehrdienst geleistet haben. Alle anderen Wehrpflichtigen müssten normale Asylanträge stellen. Immerhin, wer schon jetzt in der EU ist, darf auch hier bleiben.

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1: Ich bin Uli Reitinger. Die Europäische Fußballunion UEFA droht dem Weltverband FIFA geschlossen mit einem WM-Boykott, falls die FIFA den angekündigten Investorendeal durchzieht. Solange die Pläne weiter bestünden, werde keine europäische Nationalmannschaft an FIFA-Wettbewerben teilnehmen, erklärte der Verband nach einer Dringlichkeitssitzung.
2: Klare Ansage von der UEFA, eindeutiger geht's nicht, dadurch gerät FIFA-Boss Infantino gewaltig unter Druck. Denn eine Fußball-WM ohne Spanien, Frankreich, England oder auch Deutschland zum Beispiel eigentlich nicht vorstellbar. Die 55 Mitgliedsverbände, also auch der DFB, lehnen den Verkauf von Beteiligungsrechten an Weltmeisterschaften an private Investoren einstimmig ab. Die Drohung betrifft neben der Männer-WM 2030 auch die Frauen-WM im kommenden Sommer in Brasilien. David Riemer, Sportredaktion.
1: Nach der Entschärfung des CDU-internen Konflikts um die Kabinettsumbildung droht Bundeskanzler Merz neuer Ärger. Die drei Ostministerpräsidenten von Sachsen, Sachsen-Anhalt und Thüringen stellen sich gegen eine Abschaffung der abschlagsfreien Rente ab 45 Beitragsjahren und damit gegen einen wichtigen Baustein der geplanten Reform der Alterssicherung.
3: Wer 45 Jahre gearbeitet hat, hat genug eingezahlt, finden die drei CDU-Ministerpräsidenten Vogt, Schulze und Kretschmer. Und sie provozieren mit ihrer Forderung einen neuen Konflikt mit Kanzler Merz. Sie wollen, dass bei den Reformen auch die Lebensrealität der Menschen in Ostdeutschland mitgedacht wird. In den drei Ländern ist die gesetzliche Rente für die meisten die einzige Säule der Alterssicherung. Die drei Ostländerchefs stehen auch unter Druck, weil die CDU in Umfragen hinter der AfD steht, vor allem in Sachsen-Anhalt. Ursula Winkler, Nachrichtenredaktion.
1: Die Waldbrände im Süden der griechischen Insel Kreta wüten weiter. Nahe der Ortschaft Preveli ist ein neues Feuer ausgebrochen. Wegen der starken Rauchentwicklung brachte die Küstenwache rund 50 Menschen in Sicherheit. Eine Entspannung der Wetterlage wird erst ab morgen Abend erwartet. Die 40-Grad-Marke ist heute gleich an mehreren Orten in Deutschland geknackt worden. Den höchsten vorläufigen Wert meldete der Deutsche Wetterdienst mit 40,5 Grad aus Bernburg an der Saale in Sachsen-Anhalt. Dahinter folgten 40,4 Grad in Kitzingen in Bayern und 40,2 Grad im baden-württembergischen Ohlsbach. In den drei Bundesländern wurde ein neuer Hitzerekord für den Juli aufgestellt. Der bundesweite All-Time-Hitzerekord wurde allerdings nicht geknackt. Er liegt bei 41,8 Grad, gemessen in Möckern-Drewitz in Sachsen-Anhalt.
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1: Ich bin Uli Reitinger. Die Europäische Fußballunion UEFA droht der FIFA geschlossen mit einem Boykott der Weltmeisterschaften. Sollte der Weltverband seinen angekündigten Investorendeal umsetzen, werde keine europäische Nationalmannschaft mehr an FIFA-Wettbewerben teilnehmen, teilte die UEFA nach einer Dringlichkeitssitzung mit. Die 55 Mitgliedsverbände lehnen den Verkauf von Beteiligungsrechten an Weltmeisterschaften an private Investoren einstimmig ab. Die FIFA will mit dem Verkauf eines Teils ihrer kommerziellen Rechte Milliarden einnehmen. Bundeskanzler Merz droht neuer Ärger. Die drei Ostministerpräsidenten der CDU von Sachsen, Sachsen-Anhalt und Thüringen stellen sich gegen eine Abschaffung der abschlagsfreien Rente nach 45 Beitragsjahren und damit gegen einen wichtigen Baustein der geplanten Reform der Alterssicherung. Thüringens Ministerpräsident Mario Vogt sagte im ZDF:
2: Wir sind ja nicht dafür gewählt, in Berlin angenehm aufzufallen, sondern was für unsere Menschen hier zu erreichen. 8 Millionen Leute leben in Mitteldeutschland und die erwarten, dass die Lebenswirklichkeiten auch tatsächlich gesehen werden.
1: Mit Lebenswirklichkeiten meint Vogt, dass in Ostdeutschland die meisten im Alter nur auf die Basisrente angewiesen sind und nicht zusätzlich vorsorgen können. In Südeuropa kämpfen Feuerwehrkräfte weiter gegen sich ausbreitende Waldbrände, die von Trockenheit und Wind angefacht werden. Dazu kommt große Hitze. Während sich die Lage an Frankreichs Atlantikküste und in der Region um Spaniens Hauptstadt Madrid deutlich entspannte, rückten Einsatzkräfte auf Kreta und in der Türkei zu neuen Bränden aus.
3: Aufatmen in Westfrankreich. Die Einsatzkräfte halten den riesigen Waldbrand bei Bordeaux weiter in Schach. Die Temperaturen gehen runter. Zehntausende Menschen, die ihr Zuhause vorsichtshalber verlassen mussten, können nun wieder heimkehren. Doch nicht überall wendet sich die Lage zum Guten. Auch an etlichen anderen Orten in Frankreich sind Waldbrände ausgebrochen. Noch deutlich weiter südlich von Bordeaux, in Brignoles etwa, haben auch Superstar George Clooney und seine Familie ihr Haus aus Sicherheitsgründen geräumt. Aus Bordeaux, Rache Sommer.
1: Die 40-Grad-Marke ist an diesem Donnerstag gleich an mehreren Orten geknackt worden. Den höchsten Wert meldet der Deutsche Wetterdienst mit 40,5 Grad aus Bernburg an der Saale in Sachsen-Anhalt. Dahinter folgen 40,4 Grad im bayerischen Kitzingen und 40,2 Grad in Ohlsbach in Baden-Württemberg. Damit wurde in den drei Bundesländern ein neuer Hitzerekord für den Juli aufgestellt.
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1: Ich bin Uli Reitinger. Nach der WM-Boykottdrohung der europäischen Verbände hat FIFA-Präsident Infantino den nächsten Rückschlag hinnehmen müssen. Auch der für Nord- und Mittelamerika sowie die Karibik zuständige Kontinentalverband CONCACAF lehnt die Investorenpläne ab. Damit positionieren sich auch die drei WM-Gastgeber USA, Mexiko und Kanada gegen Infantino, der den 211 Mitgliedsverbänden Einnahmen in vierfacher Höhe in Aussicht gestellt hatte. Das Leben in Deutschland hat sich im Juli wieder stärker verteuert. Die Verbraucherpreise lagen um 2,8% über dem Niveau des Vorjahresmonats. Das zeigen erste Schätzungen des Statistischen Bundesamts. Im Mai und Juni hatte die Senkung der Energiesteuer noch dafür gesorgt, dass die Inflationsrate auf 2,3% gesunken war.
2: Der Tankrabatt ist ausgelaufen. Der Iran-Krieg treibt die Preise an den Ölmärkten aber weiterhin nach oben. Entsprechend müssen Autofahrer an der Tankstelle wieder tiefer in die Tasche greifen. Und auch die Lebensmittelpreise sind im Juli leicht angestiegen. Besserung ist laut den Experten nicht in Sicht. Deswegen gehen sie davon aus, dass die Europäische Zentralbank den Leitzins zum zweiten Mal in diesem Jahr anheben wird, um so die Inflation einzudämmen. Fiona Reinhardt, Nachrichtenredaktion.
1: In diesem Jahr sind in Deutschland nach Schätzungen des Robert-Koch-Instituts bereits fast 10.000 Menschen wegen hoher Temperaturen gestorben. Im aktuellen RKI-Wochenbericht sind bis zum 19. Juli 9.800 hitzebedingte Todesfälle aufgelistet.
3: Mehr als 5.000 Hitzetote gab es laut RKI-Bericht allein in der zweiten Junihälfte. Da waren ja die Temperaturen teilweise auf bis zu 40 Grad gestiegen. Und in der letzten Berichtswoche vom 13. bis 19. Juli kamen nochmal fast 2.000 dazu. Über die Hälfte aller Hitzetote Toten waren älter als 85, bei den unter 65-Jährigen gab es dagegen nur 630 Hitzeopfer. Todesursache war meist eine Kombination aus Hitzeexplosion und bestehenden Vorerkrankungen, heißt es vom RKI. Thomas Thonfeld, Nachrichtenredaktion.
1: Die Ankunft von mindestens 1500 Migranten innerhalb weniger Tage in der spanischen Nordafrika-Exklave Ceuta hat die dortigen Behörden in Alarmbereitschaft versetzt. Die Regionalregierung fordert den Einsatz des spanischen Militärs an der Grenze zu Marokko. Ministerpräsident Sanchez reist an diesem Freitag nach Ceuta. Die spanische Polizei entdeckte vorgestern und gestern die Leichen von 10 Menschen, die vermutlich versucht hatten, schwimmend nach Ceuta zu gelangen.
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1: Ich bin Uli Reitinger. FIFA-Boss Gianni Infantino gerät mit seinen Investorenplänen immer mehr unter Druck. Die europäischen Verbände drohten, FIFA-Turniere, also zum Beispiel auch Weltmeisterschaften, zu boykottieren. Und jetzt hat sich auch der für Nord- und Mittelamerika sowie die Karibik zuständige Kontinentalverband CONCACAF gegen die Investorenpläne ausgesprochen. Damit positionieren sich auch die drei WM-Gastgeber USA, Mexiko und Kanada gegen Infantino, der den 211 Mitgliedsverbänden Einnahmen in vierfacher Höhe in Aussicht gestellt hatte. Nach der Entschärfung des CDU-internen Konflikts um die Kabinettsumbildung droht Bundeskanzler Merz neuer Ärger. Die drei Ostministerpräsidenten von Sachsen, Sachsen-Anhalt und Thüringen stellen sich gegen eine Abschaffung der abschlagsfreien Rente nach 45 Beitragsjahren und damit gegen einen wichtigen Baustein der geplanten Reform der Alterssicherung.
2: Wer 45 Jahre gearbeitet hat, hat genug eingezahlt, finden die drei CDU-Ministerpräsidenten Vogt, Schulze und Kretschmer. Und sie provozieren mit ihrer Forderung einen neuen Konflikt mit Kanzler Merz. Sie wollen, dass bei den Reformen auch die Lebensrealität der Menschen in Ostdeutschland mitgedacht wird. In den drei Ländern ist die gesetzliche Rente für die meisten die einzige Säule der Alterssicherung. Ursula Winkler, Nachrichtenredaktion.
1: In Südeuropa kämpfen Feuerwehrleute weiter gegen sich ausbreitende Waldbrände, die von Trockenheit und Wind angefacht werden. Während sich die Lage an Frankreichs Atlantikküste und in der Region um Spaniens Hauptstadt Madrid deutlich entspannte, rückten Einsatzkräfte auf Kreta und in der Türkei zu neuen Bränden aus.
3: Dichte Rauchschwaden der Waldbrände auf Kreta und in der Türkei ziehen kilometerweit über das Mittelmeer. Auf Kreta mussten mehr als 8000 Urlauber ihre Hotels und Ferienunterkünfte verlassen und in Sicherheit gebracht werden. Orkanartige Winde machen den Einsatz der Feuerwehr zum Kampf gegen die Naturgewalten. Erst zum Wochenende soll der Wind nachlassen. Aus Athen, Takis Zafos.
1: Die entdeckte Schleuserkriminalität ist in Deutschland 2025 deutlich zurückgegangen, genauso wie die unerlaubte Migration insgesamt. Das zeigt ein neues Lagebild vom Bundeskriminalamt und Bundespolizei. Registriert wurden rund 4.600 Schleusungen, fast 42% weniger als im Vorjahr. Die Zahl der unerlaubten Einreisen und Aufenthalte sank um 30%.
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